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1: Wenn ich was heimlich mache, dann mache ich das ja so für mich, dass keiner irgendwas entdeckt. Was? Ja, Heidi, Gott ist bei dir auch. Gott gut, ha! Heidi, was heimlich mache. Also, und da gibt's ein wunderschönes schwäbisches Wortle. Helinge, sehr gut, wunderbar. Das ist doch ein wunderschönes Wortle. Helinge, benutzt man leider immer weniger. Oh, Helinge, heute ist Helinge kalt. Helinge, in Unheilsfällen machen wir Helinge. Und und mir denkt, dieses Wort Helinge, das hat es eigentlich verdient, dass man es wieder aus der Versenkung rausholt und benutzt. So, Frage an euch. Was ist eigentlich das Gegenteil von Helinge?
2: Oh, ha? Nix. Keine Idee, ne?
1: Ja, komm mit, Helinge.
2: Ich gebe einen kleinen Tipp. Fängt an mit E.
1: Mit E. E. Das Gegenteil von Helinge.
2: Öffentlich heißt es öffentlich.
1: Öffentlich. Öffentlich mit E. Ah ja, na gut, das hätte man ja wissen können.
2: Wir sind ja im Schwäbisch, oder?
1: Naja.
2: Öffentlich ist das Gegenteil von Helinge. Also wenn ich was öffentlich mache, dann ist es schon nicht mehr Helinge, ne? Dann ist es ja schon öffentlich.
1: Ja genau, dann ist ja nicht mehr hier. Genau.
2: Ja.
1: Öffentlich mit E.
2: Öffentlich mit E, genau. So. Also das Stück heißt, wenn ich mein Ding... Das Stück heißt Helinge, glaube ich.
1: Das Stück heißt Helinge. Ja, genau. Viel Spaß euch dabei.
2: Hey, mach schon mal. Kostet es.
1: Was hast du denn?
2: Ich bring das Ding nicht nach Oglitz.
1: Was ein Ding?
2: Mein Gürtel ist zweit.
1: Um Gottes Willen. Zweit? Ja,
2: ich hab noch nichts gegessen.
1: Du hast noch nichts gegessen?
2: Selber schuld, gell?
1: Hä, selber schuld?
2: Hätte ich noch was gegessen, das gibt's doch nicht.
1: Weißt du, das hebt sich
2: denn? Null.
1: Ja, was du hast?
2: Jetzt probieren wir's. Ich hoffe.
1: Gut.
2: Jetzt ist gut. Also, Helinge, nächstes Stück. So bringen wir auch Zeit rum, gell? Aber wir haben schon noch ein paar Stückchen, so ist es ja nicht. Kann ich ja, oder wie?
1: Ja.

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farbabhängige Heumeblättle, wo es im Ländle nur gibt, sein Senf als der Wunderfitz dazugeben kann, darf man sich wirklich überglücklich schätzen. Das geht freilich bloß so lang weiter, wie sich genug Leidle findet, wo ihr Gerschle nicht bloß fürs lebensnotwendige Sach ausgebet oder für unnötige Luxus und Lumpengrusch zum Fenster rausschmeißet, sondern auch für Bildung und Kultur ein wenig etwas übrig hat. Und da gehört auch eine gescheite Zeitung dazu, wie der Geibode. Der liefert in seine Textbilder, Grafiken und Anzeige jeden Tag unzählige, gut recherchierte Informationen und dazu strittige und unstrittige Meinungen. Alles im handlichen Format, in Farb und in Schwarz-Weiß. Und gerade mit der Wochenendbeilage ist es doch jeden Samstag eine echte Freude, wenn man am Frühstückstisch zum weichen Ei und der Butterbrezg ein frisch drucktes Blättle in die Hand nimmt und sich je nach Altersgruppe und Spezialinteresse zuerst Todesanzeige, die Lokalseite, die Leitartikel, der Kulturbericht oder der Sportteil vornimmt. Und falls noch jemand mit am Tisch hockt, kann man dem gleich erzählen, was euch beim Lesen ärgert oder freut und dem schon mal das Maul wässrig machen, danach alles noch genauer nachzulesen. Als Tipfele auf dem i ist sogar eine elektrische Ausgabe dabei, zum bequemen Lesen in der Ferne, wenn man womöglich im australischen Spätsommer gemütlich da drunter hockt und sein schlechtes Gewissen beruhigen muss, weil man daheim doch gerade am Schöbuchrand beim Schneiden sollte. Weiters kann ich sogar wichtige Artikel abspeichern und später nochmal studieren oder an deine Freundinnen schicken, wenn gestrige Zeitung schon längst im Altpapier ist. Aber das E-Blättle wird den Lesegenuss auf Papier nie ersetzen. Wie sollst du überhaupt das Kreuzworträtsel und Sudoku lösen, wenn du es bloß auf dem Bildschirm hast? Die voll entspannte Viertelstunde mit dem täglichen Geibode-Rätsel, wo sie Gott sei Dank nach der Corona-Zeit nicht abgeschafft haben, bei einem doppelten Espresso Macchiato und Cantuccini oder auch mit Zwetschgengesäß auf dem schwäbischen Hefezopf fällt da doch glatt ins Wasser. Und die umweltschonende Verwertung vom alten Zeitungspapier als Verpackungsmaterial, Pappmaché, Fensterpolierlappe, Isolier- und Verdunklungsfolie, im äußersten Notfall sogar auch als Klopapier, fällt dazu noch weg. Was die echte schwäbische Hausfrau und Männer arg fehlen tät, meint der Wunderfitz.

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3: Okay.

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1: Herzlich willkommen zur weiteren Sendung von Mundart Radio stellt vor. Streik heißt die neue CD von Hasa, die im März 26 erschienen ist. Einen Tag vor der Veröffentlichung hat er daher einen Reif besucht und ein Interview zu seiner neuen CD mit ihm gemacht.
2: Heute darf ich mal wieder beim Heiner Reif sein, Frontmann von Hasa, mit seinen zwei Damen zusammen natürlich, die mitmacht und auch viel mitsingt. Es gibt eine neue CD, Heiner. Was hat dich dazu bewogen, eine neue CD zu machen?
3: Gut, es gibt eine neue CD natürlich. Der ganz profane Grund ist, dass ich einen Haufen Material habe für neue und weitere CDs. Und damit war jetzt nach knapp anderthalb Jahren die nächste fällig. Ich muss aber noch kurz was zum Frontmann sagen. Ich sehe mich selber natürlich eigentlich lieber als Bestimmer in der Band, gell? Und die beiden Damen, die du angesprochen hast, die K und die Ellen, das sind natürlich die erste Runde der Mitbestimmerinnen. Wir sind eine stark mitbestimmte Band und wir sind natürlich auf jeden Fall eine Dreierfront, würde ich mal sagen. Also das ist jetzt gar nicht so, dass ich hier der große Lieder vorne weg bin. Das merkt man auch auf der neuen CD. Das sind zwei tolle Lieder gesungen von K und Ellen drauf und da wird es in der Zukunft noch deutlich mehr geben in der Kombination.
2: Streik. Zuerst bin ich etwas erschrocken, dass du jetzt in Streik trittst. Ja. Aber dann habe ich gemerkt, dass es eigentlich um dein Auto geht.
3: Gott sei Dank nicht um mein Auto, sondern ich durfte mir sozusagen für das streikende Vehikel durfte ich mir eins ausborgen von der Gerlinde Beck, die mit ihren großartigen Daimler-fahrbaren Kunstwerken eine tolle, typische Künstlerin ist. Und beim ersten Album war noch ihr Space-Timeler im Einsatz, auch im Bild zu bewundern, der leider mittlerweile den Geist aufgegeben hat, also im permanenten Streik getreten ist. Und die Nachfolger genannten Silver Machine ist jetzt diejenige, das Auto, das uns hier begleitet und netterweise mitspielt in der Rolle des tückischen Objekts, das im falschen Moment den Geist aufgibt.
2: Ja, jetzt sind wir kurz vor der Release-Party. Du hast mir jetzt kurz mal ein paar Sachen gezeigt, wie das alles dann laufen wird. Das ist ein Wahnsinnsaufwand, den du da treibst.
3: Du, ist immer die Frage, womit man es vergleicht letztendlich. Ne? Also ich denke, ich bin relativ effizient unterwegs, was die Umsetzung von Dingen angeht. Dass es natürlich jetzt mehr Aufwand ist, wenn wir eine Rock'n'Roll-Band wären mit vier Marshalls, einem Schlagzeug und ein paar Gitarren. Das ist klar, aber das ist natürlich auch Teil des Konzeptes. Ne? Es ist die Psychedelik, die wir da betreiben, die erfordert natürlich einfach durch den Einsatz von mehr Medien, in diesem Fall auch Bildmedien, etwas mehr Aufwand. Aber also ich sage mal aus meiner Perspektive, man könnte das, was wir da umsetzen auf der Bühne, auch mit deutlich mehr Aufwand betreiben. Für jemanden, der das nicht gewohnt ist, kann ich mir vorstellen, dass es mal relativ viele Kabel und Geräte sind, die da am Start sind. Ja.
2: Welches der Lieder, der neuen Lieder, ist da eigentlich am meisten ins Herz gewachsen? Kann man da eins raussuchen, oder?
3: Gut, es gibt eine ganz große Bandbreite bei den Liedern, wie persönlich die sind oder welche mich am meisten mit mir zu tun haben, sage ich mal. Und da würde ich den Blues Normal Dark eigentlich nennen. Das ist sehr autobiografisch, würde ich in dem Fall sagen. Und zwar auch relativ 1:1 autobiografisch. Die Zeiten habe ich erlebt. Ich habe solche Nächte leider viele erlebt im Rahmen meiner auch ja, Laufbahn als Selbstständiger. Ja, also ich kenne das. Mhm. Ne? Das ist nicht ausgedacht. Und das ist auch am wenigsten Stoff und dann transferiert in ein poetisches oder lyrisches Medium. Wenn man die anderen Balladen anschaut, so wie Ein Mensch oder Stay Blues, das würde ich mehr als Stoff bezeichnen. Ne? Da gibt es Erlebnisse und Erfahrungen, aus denen raus man bestimmte Gefühlslagen extrahiert und dann aber in ein ganz anderes Setting setzt. Ne? Und das würde ich sagen, das gilt eigentlich hauptsächlich für die, ich habe es schon gesagt, oder weiß nicht, vielleicht sprechen wir auch noch drüber, aber es gibt wirklich einen Balladenschwerpunkt auf der Produktion Streik. Alsa Verne, Stay Blues oder Mensch oder vor allem auch, ich schätze mal, das war's. Und das ist für mich auch das Neue und was mir sehr, sehr gefällt und wo ich sehr glücklich drüber bin, dass wir jetzt eben auf der Reise von Haasa in der Veröffentlichung im Umgang mit verschiedensten Stilen und Haltungen. Nachdem er mit dem ersten Album ein sehr breites, sehr poppiges Erstlingswerk mal abgeliefert haben, was kann es denn alles sein? Da ist sehr viel angelegt, aber natürlich auch noch mit einem doch sehr poppigen Zugang und auch sehr flott unterwegs, auch teilweise beinahe schon ins Comedy-hafte und so weiter, was ich ja auch nach wie vor gerne mache, aber eben nicht nur. Ne? Und deshalb, weil es dieses Songmaterial eben auch gibt, haben wir gesagt, wir machen bei der zweiten Produktion jetzt tatsächlich mal einen Schwerpunkt, sowohl musikalisch wie auch inhaltlich auf Themen, die die Tauglichkeit von Schwäbisch als Sprache, als Songtextsprache zeigen, dass es eben nicht bloß lustig sein muss und in der Selbstbeschäftigung, huch, wie lustig klingt das Schwäbisch und so weiter, sondern dass Schwäbisch sehr lyriktauglich ist. Ne? Auch mit seiner ganzen Kargheit und Prägnanz, mit wie maulfaul man im Schwäbisch auch Gefühlszustände beschreiben kann. Und also mir gefällt's, was wir da veröffentlicht haben.
2: Ja, gerade das nochmal ein Tag, das ist natürlich schon auch das, was mir auch berührt hat, weil ich denke, das hat jeder mehr oder weniger mal erlebt und es ist wirklich ein sehr schönes Lied. Ja. Ja, dann habt ihr ja ein wunderbares Booklet zu eurer CD gemacht. Also ich war von der Socke, wie toll das alles gemacht ist. Wirklich schön. Auch nochmal zum Nachlesen, die ganzen Texte. Gibt es da was zu erzählen über dieses Booklet?
3: Auf jeden Fall. Ist auch eine wirkliche Herzensangelegenheit von mir. Auch vor allem, weil ich kriege ja oft die Reaktion, ja, CD, huch, eine CD. Und dann tun alle so, wie wisst ihr gar nicht mehr, wisst, was eine CD ist und wo ist mein CD-Player. Dieses ganze Thema, die Musik, die Spotifyisierung der Musik, sage ich jetzt mal, das kann sich, glaube ich, der normale Musikkonsument erkennen oder er will sich vielleicht auch gar nicht ausmaßen, was das für einen unglaublichen Kahlschlag in der Musikszene eigentlich wirklich bewirkt. Natürlich ist es convenient, genauso wie Amazon auch convenient ist, aber der Preis, der dafür bezahlt wird, nämlich dass praktisch die allermeisten nicht mehr von ihrer Musik leben können, nicht mal ansatzweise, na, das wird irgendwie, ach, echt, ich das so und so weiter. Und warum, womit hat das zu tun? Es gibt keine Produkte mehr. Ne? Und sobald etwas im Netz ist und online, da kann man 20 Mal sagen, man muss hier was zahlen oder nicht, es ist sofort irgendwo umsonst und das sind die Leute ja auch gewohnt. Das hat man ihnen ja auch beigebracht. Ne? Mit dem Beginn des Internet, hier ist erstmal alles free. Ne? Mhm. Und dann tust du hier deinen Namen eintragen. Natürlich ist damit nicht mehr free, ist aber egal. Aber ich hoffe und ich möchte einfach, sag mal, von meiner Seite aus oder von unserer Seite aus, wollen wir einen Beitrag dazu leisten. Es geht ja gar nicht darum, das Rad zurückzudrehen, was Digitalisierung angeht. Das ist durch. Ne? Aber bitteschön, besinnen wir uns doch mal auf ein paar Sachen, die das Leben lebenswert machen. Und es ist zum Beispiel ganz einfach Haptik, dass ich etwas anfassen kann, dass ich kann was berühren. Ne? Und deshalb, und da kommen wir jetzt hier zum Booklet, es gab ja beim ersten Album gab es ja das sogenannte Guckbook in dem von mir immer noch favorisierten LP-Format. Mhm. Ich habe bewusst jetzt hier bei der zweiten Produktion alles so angelegt, dass ich die praktisch auf Knopfdruck auch auf Vinyl realisieren kann. Ist alles schon so gemacht. Ist dann einfach praktisch viermal so groß, aber nach wie vor quadratisch. Mhm. Weil da muss natürlich auch die entsprechende Käuferschaft da sein. Aber da ich jetzt schon aus dem HiFi-Bereich sehr gute Signale höre, will jetzt noch nicht zu viel sagen, aber da kommt sehr gut an, was mich irre freut, dass wir mit dem, was wir machen, in der HiFi-Szene uns einen sehr guten Namen erreichen. Und da ist Vinyl natürlich ein Thema. Mhm. Aber lange Rede, kurzer Sinn. Ich finde es einfach schön, ein Booklet in der Hand zu haben, wo man blättern kann, wo man verweilen kann und einfach nicht in diesem Scroll-Modus ist. Man wischt halt alles schön durch und schon kommt, ist einfach nur Reiz auf Reiz. Ne? Mhm. Und wirklich deshalb, es gibt ja auch auf der CD, gibt es den digitalen Zwilling per QR-Code. Wer eine CD hat, hat die mit einmal den QR-Code abfilmen. Die ganze Produktion auf dem Handy finde ich gut, aber als Zweitprodukt. Ich möchte den Leuten auch was geben, wenn die zum Konzert kommen und sagen, Mensch, da möchte ich gerne was mitnehmen, außer war schön und ein Selfie mit der Band. Und dazu ist die CD da.
2: Ja, gerade dieser QR-Code hat mich eigentlich auch fasziniert. Hab mir gleich geguckt, dass man da auch sogar Videos dann anschauen kann über deine Produktion und auch die Texte in Englisch. Von daher ist wirklich alles, was man braucht, damit dabei.
3: Ich hoffe doch, ja. Das war auf zumindest mal der Wunsch, ne? Das so zugänglich wie möglich zu machen.
2: Ja.
3: Und ich finde es einfach auch reizvoll, mich um dieses Thema, ja, was heißt denn jetzt eigentlich genau bei den Texten? Ich finde, Das ist ein bisschen wie bei der Zauberei. Was ist langweiliger wie ein Zauberer, dessen Zaubertricks man kennt? Mhm. Das ist ja nichts mehr wert. Ne? Aber die Faszination, dass auch ein gewisses Rätsel oder muss ich nochmal hören und so weiter, das macht für mich eine Sache unterhaltsam. Und deshalb auch der Umweg über das Englische. Ich finde, es ist wirklich ausschließlich meine persönliche Meinung, aber und auch verkürzt gesprochen, für mich persönlich Hochdeutsch oder Schriftdeutsch eigentlich richtiger, eine super Sprache für Bedienungsanleitungen, Goethe, ganz toll, sieht toll aus, klingt et gut. Hm. Schwäbisch ist genau umgekehrt. Für mich klingt Schwäbisch super, sieht aber geschrieben furchtbar aus. Ich hasse es. Ich mache es aber trotzdem, weil man sofort merkt, man kann es eigentlich nicht richtig schreiben. Ja. Du kommst sonst in so ein Pseudo-Französisch mit Accent, Circonflex und Degu und da versteht es eh keiner mehr. Das kann man so näherungsmäßig machen. Aber ich finde es ganz reizvoll, meine Texte einfach mal, die Inhalte mal ins Englische zu transferieren. Den Reim verliert man sowieso, wenn man ins Deutsche gehen würde. Und wenn man ins Englische geht, dann ist es auf einmal wieder Popmusik. Mhm. Ne? Dann ist man in diesem Pop-Idiom, Baby, I love you so und so weiter. Und bei mir kommt dann irgendwann halt noch Oma Hauser oder die Rosenau auf einmal mit dazu. Mhm. Aber auch was unseren internationalen Anspruch angeht, den ich hier doch mal ausdrücklich postulieren möchte, ich werde mit Hasa noch ins Ausland gehen. Das ist mein erklärtes Ziel. Mhm. Und dazu ist natürlich eine englische Kompatibilität schon mal ganz gut geleistet.
2: Klar, klar. Ja, die CD, kriegt man die auch irgendwo oder kriegt man die nur bei dir
3: auf die Konzerte? Nein. Die CD ist natürlich auf allen Online-Medien. Mhm. Wer das also jetzt tatsächlich nur digital haben will und damit das wirklich tolle Google verpasst, der kriegt die in den einschlägigen Streaming-Diensten, kann sich alles runterladen. Und wir sind dank unseres Labels 36 Music jetzt auch im Vertrieb von Broken Silence. Wir hatten neulich sogar schon mal ein Bekannter ganz verdattert ein Foto geschickt aus dem Mediamarkt, wo er irgendwie die erste Platte im LP-Regal fand. Also wir sind im Fachhandel.
2: Ja, das ist ja auch schön. Ja. Weil das ist wirklich was Besonderes. Also das müsst ihr euch unbedingt mal anschauen und vor allem mal reinhören. Das ist wirklich was ganz, ganz Besonderes.
3: Zum Beispiel im Mundradio, da läuft es ja ab und zu, habe ich mir sagen lassen.
2: Da wird es auf alle Fälle rauf und runter laufen. Die kleinen Appetizer, wie man so schön sagt, sind natürlich schon gelaufen. Das ist ganz klar. Cool. Ja. Und ja, wie sieht denn das Jahr voll aus? Gibt es da schon irgendwelche Planungen?
3: Auf jeden Fall. Also nachdem jetzt, wenn wir die nach erfolgter Release-Party, die jetzt zum Zeitpunkt unseres Gespräches heute in einer Woche ist, wird man schön durchatmen. Aber eigentlich ist dann relativ zügig Spatenstich für die nächste Produktion. Ne? Mhm. Den Titel darf ich schon verraten. Heißt Smoking Cowboy. Und ich freue mich total, auch vor allem mit der Band, in dem Niveau, darf ich wirklich sagen, das wir mittlerweile erreicht haben, sowohl was das Musikalische angeht und die Spielfreude angeht, aber eben auch ganz wichtig durch eine Ergänzung wie den Jürgen Schlachter, unser Label-Boss vom Label 36 Music, der das Material auch mischt. Wir haben da, was die Qualität angeht, einfach eine beachtliche Feuerkraft. Sorry für den militaristischen Ausdruck, aber ich nehme ihn mal in diesem Falle. Das ist eine angenehme Feuerkraft, die das Feuer der Begeisterung bei unseren Fans hoffentlich entzündet.
2: Also ich finde ja sowieso immer, Hasa ist ein Gesamtkunstwerk und da ist ja auch Sprache wie ein Instrument. Das ist einfach so ineinander fließend. Ja. Sowas habe ich sonst noch nie erlebt. Und dann natürlich die 70er, 80er Jahre von der Basis her ist natürlich nochmal was ganz Besonderes. Mhm. Ja, also von daher, ich freue mich für euch, freue mich für mich.
3: Vielen Dank,
2: dass ich da mal wieder dabei sein darf. Ja. Und bin jetzt wirklich auf die Release-Party gespannt, die dann nächste Woche stattfinden wird. Und ja, wir werden wieder voneinander hören.
3: Ich hoffe doch sehr. Vielen Dank für dein Interesse.
1: Und jetzt viel Spaß mit zwei Songs von der CD.

Wenn ihr mehr von HASA wissen wollt, guckt auf die Homepage unter hasa.band, findet ihr viele Informationen und auch Auftrittstermine.

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0: freut uns, dass wir heute natürlich in dieser wunderschönen Halle mal spielen dürfen. Hier. Kleiner Test an euch. Euer Guide weiterspielen. Von wem? Von Johann Sebastian Bach.
1: Hallo, das ist von Jethro Tull.
0: Jethro Tull.
1: Ja.
0: Jethro Tull hat nicht nur beim Johann Sebastian geklaut, sondern auch bei mir. Irgend so ein englischer Besatzungssoldat nimmt alles mit. Es ist die Geschichte von einer Dampflok, die nicht mehr anhalten will. Und einer hockt noch im Zug drinnen. Und irgendein so ein Säckel hat die Handbremse geklaut von dem Zug, der hält nicht mehr an. Er kriegt Todesangst und dann wird er tierisch religiös. Er versucht nochmal zu beten. Meint, er könnte nochmal das Vater unser beten, aber er kriegt es nicht mehr auf die Reihe. Allmählich merkt er, dass der alte Mann da oben ihm gar nicht helfen will. Noch schlimmer, ihm vielleicht gar nicht helfen kann. Ziemlich heikle Situation für einen Allmächtigen, oder? Dass aber dieser Engländer, dieser langhaarige Seucher, mein Lied von der Flöte, mit der Flöte von der Dampflok nimmt und mit seiner Querflöte neikotzt, neirotzt, neispuckt, neifurzt, das ist eine Sauerei ohne Gleichen.

0: Criminal Band.
1: Machen's gut. Einen schönen Abend noch. Tschüss.
0: Musiklegende aus Baden-Württemberg, Alex Kümmerlein und Band. Das ist euer Applaus. Vielen Dank, dass ihr da wart.

wo ich ungefähr 6 Jahre alt gewesen bin. Da hat mir meine Mutter zum Einkaufen geschickt, Milchkanne dabei, ein Mark im Hosensack drin. Gehst ins Milchhäusle, bringst mir 2 Liter mit. Mein Kumpel Franz war mit dabei, über die staubige Siedlungsstraße zum Laden gerannt und haben geschlenkert mit unserer Kanne, wir zwei. Lustig haben wir's gehabt, weil wir hin uns ja auch echt gut kennt. Das kann man sich heute kaum noch vorstellen,

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Sie kennen das vielleicht aus der eigenen Vergangenheit. Man ist in einem Verein oder in einem Freundeskreis, der löst sich irgendwann auf. Und trotzdem hat man zu einigen Leuten immer noch eine Beziehung über Jahre, teilweise über Jahrzehnte. Und so ging es mir in meiner Makramee-Gruppe. Ich war in den 70er Jahren in der Makramee. Weiß jemand, was Makramee ist? Ich war in einer Makramee-Gruppe und es war eine schöne Zeit. Irgendwann ist die auseinandergegangen, die Gruppe. Und ich habe aber zu zwei der Damen damals noch, habe einen sehr guten Draht, zur Susanne und der Irene. Und wir gehen ab und zu auch mal weg, zusammen zu dritt. Und so waren wir kürzlich auf Mallorca und da ist Folgendes passiert.

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1: Aha. 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

Okay, wenn man früher mit der Freundin heimgegangen ist nach dem Tanzen und die Älteren waren die da, dann war es immer ein super Rezept. Man hat eine Elvis-LP aufgelegt, zuerst mal einen Rock'n'Roll zum Anwärmen und dann Rock weg und bloß noch Roll. Und dann hat der Elvis ein paar Songs gehabt, die haben dann genau da reingepasst. Zum Beispiel Kiss Me Quick war so ein Song, aber der ist, glaube ich, gar nicht vom Elvis, ich glaube, der war von mir. 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

Am Anfang hat der liebe Gott den Himmel und die Erde erschaffen. Und danach das Wasser, das Land, die Buben und die Mädchen. Doch irgendwann hat er gemerkt, dass ihm es fehlt. Also hat er in Engel geschickt, direkt in der Ostalbkreis. Der hat auf seinem Weg 4 Schwaben getroffen. Und denen hat er ein ganz besonderes Geschäft gegeben. Die ganze Welt war auf einmal still. Denn alle wollen hören, was der Engel die 4 Schwaben auftragen hat. Leute, höret gut zu, hat er gesagt. Ganget nach Laubach zum Schwaben-Prophet Ernst Mandl. Und mit dem macht er die Welt einfach ein bisschen mehr Schalu.

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0: Zwiebeln braucht man nicht so.
1: Halt mal. Also da braucht man unbedingt Zwiebeln.
2: Also die Mary tut keine nein.
3: Also das polarisiert jeden Abend unglaublich. Die lassen wir weg, die Strophe.
2: Ja, lassen wir sie weg. Ja.
3: Lassen wir weg.
2: Also gut.
0: Aber jetzt eine gescheite Fleischbrühe.

Komme nun aber an dieser Stelle zu einem durchaus jovialen, lebenslustigen, ja atmosphärisch nostalgischen Stück. Es ist eine Ode an eine Viktualie, ein Loblied an ein regionales Nahrungsgut. Gleichzeitig ist es für mich aber auch eine Art Sozialstudie eines hier ansässigen, leider vom Aussterben bedrohten Menschenschlages. Spiele es mit dem Kapodaster auf dem vierten Bunde und zupfe dazu in zwar melancholischer, aber dennoch nicht resignativer Laune.

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Aus den Zeiten, wo man noch viel E-Mail-Verkehr gehabt hat, jetzt ein Liedli. Ein Liebesbrief, E-Mail-Brief-Lied von Marlene. Hallo Marlene.

0: Ja, du, wenn wir den Sternenhimmel, hast du glaubt, machen wir nicht. Aber wie wär's denn mit der Rosemarie dann? Ha? Ja, haben wir doch zumindest
1: ja, gut,
0: ein bisschen.
1: K.
0: Dann haben wir doch zumindest ein bisschen Hubert
1: Betzinger K. Betzinger muss schon sein, oder?
0: Ein bisschen gucken, Betzinger, ja.
1: Das ist leider nicht in Zählung, oder?

0: Wir hatten auf einem anderen Konzert mal ein Running Gap, da war tatsächlich eine Taste an dem Klavier verstimmt. Und ich habe dann panisch versucht, diese Tonart zu vermeiden. Das ist leider nicht immer geglückt. Böse Zunge behauptet, man hätte keinen Unterschied gehört.
1: Das war ich nicht.

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Alex Köberlein, Frontmann von Schweißfuß und Krachmusikow. Nach 27 Jahren eine kleine Wiedervereinigung. Riedel Diedel und Didi Holzner plus zwei schwäbische Gastsänger und Alex Köberleins neue Band. Und der erste Titel, den sagen wir gemeinsam an. Einer ist immer. Bitteschön.

Auf jeden Fall, was jetzt kommt, wie sie gesagt, von dem 1000 Sasa, das ist so ein richtiges Käpsele. Und das ist da. Jawohl!

0: Leader Deegan.
1: Mental noise. Okay.

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das Gitarrespiel von meinem Kollegen. Fast nicht jeder Ton, der war daneben. 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
0: Hoppala, er stolpert in mein Küchenmesser.

Dankeschön.

0: Mit euch war's auch schön. Dankeschön. Kommt gut heim. Vielen Dank. Dieter Hildenbrand am Bass.
1: Günter Wölfle, Gitarre und Gesang.

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1: Gute Wahl.
0: Ich schnauf durch und sag Hallo zu ihr. 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Ich muss jetzt gleich hier raus.

1986 war ich mal in der DDR damals, hatte ich Kontakt mit so Schweißfuß-Fans aus DDR, aus Leipzig. Da waren immer ein Haufen Leute da, so die Szene, die politische Protestszene damals, so von der Anti-DDRler und alle hocken drüber im Zimmer. Ich war neben diesen, haben den nächsten Tag einen Zettel geschrieben für den Baumarkt, so ein illegaler ostdeutscher Baumarkt, wo man so alte Tiere, Fensterläden, Zeug für Fenster, aufgeschrieben, Fenster, da. Und dann habe ich ein bisschen so Gitarre für mich gespielt. Ein bisschen, zwei Akkorde, das konnte ich mehr. Ein bisschen rumgejodelt, kommt da plötzlich so ein Bulgar. Ich sage mal das Wort, das mit ein Zigeuner kommt rein. Darf man nicht mehr sagen. Aber die, glaub mir, die wenn du sagst, man hat Zigeunermusik, ist das ein Prädikat. Also gut, der kam rein, hat seine Geige in der Hand gehabt. Cool. Und er sagt, heißt es Lied, und guckt auf meinen Zettel, das Fenster. Jahre später, die Band City. Und dieser bulgarische Geiger hat dort die Geige gespielt, mit diesem Welthit, mein Lied. Mein zwei Akkorde kann jeder spielen.

0: Dankeschön.
1: Am Stammtisch, Sonntagmorgen sind wir, Karte gespielt und so weiter und so fort, gelacht wie die Sau. Und plötzlich ist der Platz neben einem leer. 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Einer, das so überraschend gekommen ist, wo wir alle schockiert waren. Dann fällt einem ein, wie er war, seine Art, seine Lustigkeit. Und mir ist eingefallen, dass dieser Mensch ein Lieblingsliedkit hat. Und das habe ich ihm gewidmet. Und jetzt hört sich an, das ist natürlich etwas, wo ein bisschen reingeht. Und das darf es aber auch.
2: Mensch, was haben wir gelacht? Dumme Sachen gemacht. 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
1: Herzlich willkommen zur weiteren Sendung von Mundartradio unterwegs. Die heutige Sendung habe ich im Café Bricklebrit in Walheim aufgenommen. Gleich zwei Sebastian Blaupreisträger, der Hanno Kluge und der Anton Tauscher haben da ihr Programm Knitz und Liederlich aufgeführt. Vor ihrem Auftritt haben ihr ein kleines Interview mit ihnen geführt.
2: Schön, dass ihr heute bei euch seid. Knitz und Liederlich, was erwartet mir heute Abend?
3: Ein buntes Programm in aller Vielfalt, mit ernsten Themen, lustigen Themen, mit liederlichen Themen, mit Knitze-Themen, eben wie der ganze Programmpunkt heißt.
4: Knitz und Liederlich,
2: da bin ich echt drauf gespannt. Vielleicht könnt ihr ein bisschen mal von euch was erzählen, wo ihr herkommt.
3: Ich bin der Hanno Kluge, ich mache schwäbische Mundart seit 1980, habe mittlerweile 9 Bücher veröffentlicht, komme aus Dagersheim bei Böblingen. Ich bin gebürtiger Sindelfinger, aufgewachsen in Böblingen und wohne aber in Dagersheim, gehört aber mittlerweile auch zu Böblingen dazu.
4: Mhm. Und ich bin der Toni Tauscher. Ich spiele seit 78 Gitarre und seit 81 mache ich Mundart. Also sagst du mal, seit 81 trete ich auf mit Mundart. Mhm. So, und hat verschiedene Besetzungen. Das eine war mal Almanach, das gab es 10 Jahre lang. Da gibt es auch alte LP, da gibt es so richtig alte Schellack noch. Ja, dann hat die Fortsetzung gefunden mit dem Roland Geiger, das ist der Querflötist gewesen von Almanach noch. Mit dem habe ich weitergemacht, da gab es ein Musikkabarett, das hieß Ohrenwachs. Und mittlerweile heißt es Duo, nur noch mir zwei, die Albträumer. Und das ist schwäbisches Musikkabarett. Das heißt, wir nehmen uns selber auf die Schippe, die Instrumente auf die Schippe und ein bisschen so die Musikwelt um uns rum.
2: Sind ja zwei doch sehr... Ja, wenn man das hat, also Sebastian Blaupreis gekriegt hat, dann ist das ja schon was Besonderes. Und zu der Zeit, wenn ich das richtig verstanden habe in der Zeitung, ihr habt ihn zu zwei verschiedenen Zeiten gekriegt, diesen Preis.
3: Ja, mein Sebastian Blaupreis war der für Literatur und beim Toni war es für Musik, für Liedermacher. Das waren deswegen zu verschiedenen Zeiten. Bei mir war es 2002 und 2008 für Literatur.
4: Genau, und ich 2004 mit meinem Freund zusammen, dem Roland Geiger, mit dem Duo Die Albträumer. Okay. Und da war der Siegertitel der Herbst und das haben wir damals gewonnen, ja.
2: Zu der Zeit habt ihr euch nicht kennt oder wie seid ihr zusammengekommen?
3: Wir haben uns kennengelernt, wo die Schwäbische Mundart e.V. unter der Ägide von der Sigrid Früh in Altdorf gegründet worden ist.
2: Also schon zur ersten Zeit im Prinzip.
4: Ja, wir haben uns in die Gründungsmitglieder
3: kennengelernt.
2: Wieder was gelernt.
3: Und da haben wir dann irgendwann auch beschlossen, dass wir zusammen was wagen könnten. Und unseren ersten gemeinsamen Auftritt hatten wir dann im Jahr 2000. Und
4: Januar 2000 in Fellbach.
2: Also sogar vor der Zeit, wo dann mit Sebastian Blaupreis und dann
3: schon vorher.
2: Also schon sehr lange Zeit, 17 Jahre, das ist doch eine ganz
3: ordentliche Zeit. Ja, harmoniert auch ganz gut.
4: Doch, wir sind auch ganz zufrieden immer.
2: Also jetzt bin ich wirklich gespannt auf heute Abend, was mich da erwartet. Dann danke ich erstmal für das Gespräch und freue mich auf das Kommende.
3: Wir freuen uns auch.
1: Und jetzt wünsche ich euch viel Spaß bei Bedenkliches und Ergötzliches auf Schwäbisch.

0: Guten Abend. Wir möchten Sie einladen zu einer kleinen Reise in ein fremdartiges Land. Ein Land, in dem die weißen Silberdisteln und die blauen Beeren dornenbewehrter Schlehenhecken dem stillen Genießer das Hemd in die Gesäßfalte ziehen. Wir möchten Sie einladen zu einer Reise in ein Land, dessen Ureinwohner sich vorrangig von Laugengebackenem ernähren, von handgeschabten Teigbatzen und einem vergorenen Apfel-Birnen-Gemisch. Wir möchten Sie einladen zu einer Reise in ein Land, das bis in seinen letzten Winkel klinisch desinfiziert wird, wenn samstags die Federbetten in den Fenstern liegen, die Bürgersteige Besenrein an den Sonntag übergeben werden und die Abflussrohre das Badewasser kaum mehr verschaffen können. Wir möchten Sie einladen in ein Land, dessen Eingeborene von eilends Dahinreisenden gemeinhin als maulfaul bezeichnet werden, deren gelegentliches Aufklappen des Mundes jedoch eine Urgewalt hervorquellen lässt, wogegen ein Sturmtief zum leisen Säuseln verurteilt ist. Kurz gesagt, wir möchten Sie einladen zu einer Reise in das Land der Schwaben. Herzlich willkommen. Den Anfang unserer Reise machen wir mit der Eisenbahn. Und dafür habe ich Ihnen einen Zugführer mitgebracht, der kompetent ist, das alte Glomp wieder zum Laufen zu bringen. Der Toni Tauscher wird Sie auf eine kleine Reise mit einer alten Eisenbahnlok mitnehmen.
1: Also um genau zu sagen, das ist Baujahr 1904. Gell? Also das ist schon richtig alt, ist in Esslingen gebaut worden. Und das Besondere an der kleinen Lokomotive ist, eigentlich hätte sie schon längst verschrottet gehört. Aber da hat es ein paar Schwaben gegeben, die haben gesagt, die kaufen wir, die richten wir und die stellen wir uns in unser Museum und da gehört die nach. Und so ist es gewesen, so haben die die gekauft und ins Museum gestellt und seitdem steht sie da. Und einmal im Jahr, wenn es Museumsfest ist, dann muss die alte Dampflok raus aus dem Schuppen und einen Tag schaffen. Könnt ihr euch vorstellen, wie das ist? Wenn man in dem hohen Alter einen ganzen Tag schaffen muss. Ja, weißt du, du kommst aus dem Schuppen raus, gell, und es quietscht noch ein wenig, und es tut noch ein wenig weh in die Klink, in die Scharnier. Ja, das ist gerade so, wie wenn ich morgens aufstand. Bin ich auch nicht gleich da, gell. So, und jetzt habe ich mal gedacht, jetzt übersetze ich das einfach mal auf Gitarre, wie das so einer kleinen Dampflok gegangen tät, wenn sich das jetzt so anhört, wie wenn ich falsch spiele tät, dann ist das Absicht, da habe ich lang dran geübt.

0: Jetzt haben wir sie wieder geschubbelt drinnen. Danke.
1: So arg eigen, deine Lokomotive. Aber gut, die Leute in dem Landstrich sind auch eigen. Eugen halt. Und deswegen wollen wir am Anfang mal ein paar schwäbische Eigenschaften aufzählen. Unsere herausragendste Eigenschaft heißt sie immer, sei unsere Sparsamkeit. Böse Zungen sagen da dazu, wir seien geizig. Aber das stimmt nicht. Wir sind nicht geizig und dass das nicht stimmt, das merkt man schon daran, wenn die andere behauptet, die Schwaben seien so geizig, die täten nicht einmal in der Sauna schwitzen, bloß weil sie nichts hergeben wollten. Na, stimmt das fein nicht. Wir sind nicht geizig, wir sind sparsam. Und sparsam sind wir auch mit Worten, weil wir gar nicht einsehen, dass wir uns maulfranzig schwätzen. Jetzt belauschen wir mal zwei ältere Semester, so in unserem Alter, die sich auf der Dorfstraße begegnet. Und wie so üblich ist, bleibt man bei uns standen und schwätzt miteinander. Einen Grund gibt es immer. Man kann über andere Leute schwätzen. Man kann über das Wetter schwätzen. Man kann über Gesundheit schwätzen. Man kann über Politik schwätzen. Einfach über alles. Und das sieht noch so aus. Wie ist? Gut ist. Und sonst? Auch. Neu ist gut. Und so ist mit wenigen Worten alles geschwätzt. Ich darf mich bei Ihnen an der Stelle auch mal kurz vorstellen. Mein Name ist Hanno Kluge. Ich muss dazu sagen, ich heiße wirklich so, auch wenn das nicht gerade schwäbisch klingt. Ich habe mir deswegen schon mal überlegt, ob ich mir ein Pseudonym zulegen soll. Ich habe mir gedacht, ja, Hannes Gscheidle, aber da lachen die Leute genauso. Und ich denke, da kannst du auch gleich bleiben lassen. Ich mache seit 1980 schwäbische Mundart, habe mittlerweile 9 Bücher veröffentlicht und heute Abend bin ich hier bei Ihnen. Neben mir ist der Toni Tauscher, mein Kompagnon, Liedermacher, kommt aus Waldenbuch und alles andere wird er im Laufe des Abends noch selber zu sich erzählen. Machen wir mal weiter mit den schwäbischen Eigenschaften. Eine schwäbische Eigenschaft ist auch die, dass man am Geschehen seiner Umgebung lebhaft Anteil nimmt. Böse Zungen sagen wieder, wir seien neugierig. Eine Frau, eine jüngere Frau, fährt ihre Tochter und ihren Neffe in so einem Leiterwägele spazieren. Tochter und Neffe. Und die beiden Kleinen sind etwa 1,5 Jahre alt. Als Mütterle bekundet Anteilnahme. Hat das sind aber mal zwei liebe Kindler. Die sehen einander so gleich. Sind es Zwilling? Die Frau, nein, der Bu ist ein Vierteljahr jünger. Ah was? Na, sind's aber Geschwisterle. Die Frau ist schon leicht genervt. Nein, das sind Bäsle und Vetter. Worauf süßsauer der Schlusspunkt kommt. Ha, na ist aber der gleich Vater.
0: Heißt zufällig jemand Karl? Heißt keiner Karl? Ich bin bloß neugierig, also zumindest mal keiner, der es zugeht. Ist okay. Gut, ansonsten wäre das alles natürlich dem Karl gewidmet. Ja, Ähnlichkeiten sind natürlich rein zufällig. Der Karl ist so mein Protagonist, der spielt öfters mal mit in meine Liedle. Das ist so mein Oberschwab. Ja, und der Karl, das ist einer, ja, der wird eben morgens schon gerne mal länger liegen bleiben, gell? Das, was jetzt kommt, ist ein schwäbisches Drama. Ja, weil Schaffe ist ja schon was Zentrales für einen Schwab, gell? Aber halt nicht für den Kerle. Ja. Ihr dürft euch am Anfang gern ein wenig nach hinten lehnen. Ein bisschen relaxen, sagt man heutzutage auf Neudeutsch. Aber bitte nicht zu weit nach hinten lehnen, weil das Drama schlägt unvermittelt zu, dass er vom Stuhl hagelt.

Wenn morgens um 6 der Wecker zuschleit, stell dir vor, so richtig grauslig laut, vor lauter Schreck, der Kerle weckt und er zum Schaffen treiben will, noch mit Lachen.

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Und die Moral von der Geschichte: bleib im Nest, falls der Monat sicher bist. Guter Kerle, trau deinem Wecker nicht.

0: guck mal ein bisschen über den Horizont nach. Wir haben es doch gerade gehört von den Badern, gell? Also es ist kein Badener, ganz ehrlich, keiner da. Es gibt das Gerücht, dass sich die Badener und die Schwaben nicht vertragen, dass die nicht zusammenkehren täten. Ich bin nicht der Meinung, dass die nicht zusammenkehren, sondern die kehren durchaus zusammen. Es gibt Unterschiede zwischen beiden. Das muss man ganz offen zugestanden, gell? Weil wenn du im Schwäbischen in eine Beiz gehst, hockst du, wenn du gut erzogen bist, immer an einen Tisch nach, wo noch keiner hockt. Ja, lass nach Möglichkeit nur einen Tisch dazwischen drinnen frei. Ja? Also eine Beiz mit 5 Tisch und 5 Gästen kann voll sein, dann musst du halt woanders nach. Ja, im Badisch ist das gerade rumdreht. Weißt, die hocken immer an den Tisch nach, wo schon einer hockt. Ja, die wollen schwätzen miteinander, die sind gesellig. Und jetzt ist es passiert, jetzt ist so ein Bader das erste Mal in seinem Leben ins Schwäbische gekommen, ist nach Stuttgart rein, gell, in so ein Beutz rein. Ein einziger Gast, ein Schwab, hockt da und löffelt seine Suppe. Was macht der Badener? Geht geradewegs auf den Tisch zu, wo der Schwab hockt und fragt auch noch, ob er dazu hocken darf. Kannst du dir vorstellen, wie es da dem Schwab geht? Ja, der ignoriert das komplett. Löffelt einfach weiter seine Suppe und denkt sich, der muss doch einen an der Waffel haben, sind doch genug Tisch frei. Nein, aber der hockt sich nach und schwätzt auch entwegt auf unseren Schwab ein, gell? Und so langsam wird es brenzlig, weißt du, Zupp geht ihm aus. Jetzt kommt er als Mütterle rein, schwarz gekleidet. Heilsarmee, Heilsarmee, haben Sie was für die Heilsarmee? Der Badener steht sofort auf, schmeißt was rein ins Kessel, das auch laut kleppern tut. Dann geht sie um zu dem Schwab. Heilsarmee, Heilsarmee, haben Sie was für die Heilsarmee? Sagt der Schwab. Nein, nein, wir kehren zusammen. Der Manfred Rommel hat mal dazu gesagt, weißt du, lieber 5 Minuten geschämt, wie zu viel Geld ausgehen.
1: Also mit den Badner verstanden wir uns mittlerweile sehr gut, auch unter Kollegen, wir necken uns miteinander, aber bekanntlicherweise, das, was sich neckt, das liebt sich auch. Das übrige Deutschland ist uns mehr oder weniger egal. Aber wo wir eines Tages auch gehört haben, dass nur Europa zu uns kommen soll, da war jetzt erst einmal ein wenig erschrocken. Ich denke, das ist doch eine Nummer zu groß für uns Schwaben. Da habe ich mich aber damit auseinandergesetzt und im Laufe der Zeit, damals zumindest, habe ich sogar Gefallen an der Idee gefunden. Ich habe richtig Glischte kriegt auf Europa. Und so heißt auch das nächste, Glischte auf Europa. Was sind Glischte? Glischte mit Gelüste zu übersetzen, trifft es nicht so genau. Gelüste sind ein bisschen etwas anders. Die sind eher, wie soll ich sagen, fleischlicher Natur. Was anderes auch unter Umständen fleischlicher Natur. Glischte haben auf jeden Fall irgendetwas mit dem Essen zu tun. Und deswegen auch die folgende Geschichte von Europa. Glischte auf Europa, raus, raus aus der eigenen vier Wind und über der Zau guckt. Spätzle sind schon auch recht, aber nicht jeden Tag. Und seit mir zu Bräuten Nudeln auch Tagliatelle sagen kann, finde ich an meiner Heimat Geschmack. Und Maultasche und Paella kann ich mit Euro zahlen. Wie es Geld aussieht, ist eigentlich wurscht. Hauptsache, der Schei deischt nicht. Und der Kartoffelsalat schmeckt so gut wie im Lamm beim Alfredo. Wenn man mal schon gefragt wurde, warum schreibst du eigentlich im Dialekt, warum schreibst du eigentlich in Mundart? Mundart ist für mich deshalb so interessant und so spannend auch der Umgang damit, weil sie sich in ganz verschiedene Facetten, in verschiedene Spielarten darstellen kann. Und eigentlich habe ich jetzt mittlerweile auch einen Weg gefunden, wenn mir einer fragt, Mundart, warum? Dann sage ich einfach, drum. Das wird nämlich mit der nächsten Geschichte auch nachgewiesen. Mit Lippenstift hat sie Hählinger ihrem Dieter I love you auf sein Mercedes malen wollen. Beim vorletzten Buchstabe aber ist der Stift gefatzt. Hätte sie einfach bloß ich mag die geschrieben, hätte es gelangt. Mundart kann auch traditionell daherkommen, in gereimter Form und von einer ganz heilen Welt erzählen. Und mit dem folgenden Gedicht möchte ich euch noch den berühmtesten Schwab vorstellen. Nicht der Gottlieb Daimler und auch nicht der Friedrich Schiller. Nein, der berühmteste Schwab war einmal der Nachtkrab. Der Nachtkrab war in meiner Kindheit der Hilfs-Sheriff leidgeplagter Eltern. Bei mir daheim hat es geheißen, Bue, ess deine Suppe, sonst kommt der Nachtkrab und hol dich. Was glaubt ihr, wie ich tapfer gesehen? Oder es hat geheißen, so um die Jahreszeit, komm bloß heim vor dem Dunkelwerden. Sonst kommt der Nachtkrab und hol dich. Ich habe mir den Nachtkrab immer so vorgestellt, mit einem riesengroßen Maul, wo gleichzeitig vier Kinder reinpassen. Und wenn ich heimgelaufen bin, ich habe mich gelegentlich schon umgedreht und guckt, ob da nicht der Nachtkrab irgendwo hinter einem Busch hockt. Das Gedicht ist eine Hommage an meinen verehrten Kollegen Johann Wolfgang von Goethe. Die Urform gehört nämlich zu den Höhepunkten der Klassik und weil sie tragisch endet, ist auch eine klassische Tragödie. Der Goethe hat nämlich seinerzeit den Nachtkrab unter dem Titel Erlkönig veröffentlicht. Erlkönig sagt er hier was, wer reitet so spät durch Nacht und Wind? Aber in moderner Zeit reitet man nicht mehr durch Nacht, da heißt es, wer fährt so spät durch Nacht und Wind? Natürlich der Vater mit seinem Kind. Der Junge ist auf dem Sitz festgeschnallt und hinterm Steuer hockt der Alt. Ja, Bruder, was guckst du gerade so blöd? Da, Papa, siehst du den Nachtkrabbett? Der Nachtkrab mit seinem Hexenvolk? Wa Bue, das ist bloß eine Abgaswolk. Liebes Kindle, komm geschwind, komm mit mir. Ich spiel auch etwas Schäß mit dir. Bei mir kriegst du Cola und eine Pizza. Musst nicht im warmen Auto schwitzen. Au, Papa, Papa, hinter drin hier im Nachtkrab schon seine Stimme. Bue, reiß die Zähme, heiliges Blechle. Im Auspuff ist bloß ein kleines Lächle. Liebes Kindle, magst nicht aussteigen? Ich tät auch meine Tochter zeigen. Die spielt mit ihrer Hexenspiel. Darf schreiten auf mein Bäsenstiel. Au, Papa, ich krieg unter den Sitz. Da drus ist ein Jenseitsblitz. Jetzt hau nicht Nasen aber voll. Das war ja Radarkontroll. Liebes Bubele, du tätst mir gefallen. Und kommst nicht mit, noch zeuget Kralle. Au, Papa, Papa, jetzt geht's los. Der Nachtkrab zwickt mir gerade in die Hose. Am Vater stinkt's. Er fährt wie wild. Der Bub daneben schreit und brillt. Er schafft's grad heim. Schnell die aufgerissen. Es ist spät. Der Jung hat Hose Mundart. Mundart beschreibt auch die Seele, die Eigenheiten der Leute. Und was mir Schwaben gern machen, ist brudle. Schimpfe, meckere, gosche, schelde, all das ist brudle. Und der Tag ohne brudle ist kein richtiger gelungener Tag. Und da gibt es eine ganz bekannte Geschichte, die ist nicht von mir, aber die passt da wunderbar rein, die muss ich geschwind erzählen. Eine Frau hat ihrem Mann einmal wieder sein Lieblingsessen gekocht. Weil sie schon 2 Wochen immer miteinander geschwätzt haben. Dann hat sie gedacht, so kann das nicht bleiben. Ich will meine Sache dafür da, jetzt kriegt er halt sein Lieblingsessen. Und jetzt hockt der Dinger am Tisch und löffelt, aber sagen tut er nichts. Und wo er schon fast am Grund vom Teller ist, sagt sie, sag mal, schmeckt das denn nicht heute? Dann schlägt er den Löffel ab. Legt neben der Teller und sagt, nicht brudelt, ist glaub genug. So geht es bei uns mit dem Brudeln. Und Brudeln wird oft ganz lautstark gemacht, damit auch der Letzte im Fleckenende noch hören kann, was für ein Kropf man im Hals hat. Manchmal empfiehlt es sich aber auch, dass man bloß ganz leise Hählinge brudelt, weil sonst kann es einen Nachteil haben. Wie in der folgenden Geschichte. Die spielt am Stuttgarter Hauptbahnhof. Stuttgarter Hauptbahnhof sagt euch was? Da sitzt jeden Tag ein Obdachloser, manche sagen da bringen respektlose Penner vor sich einen Hut. Und jeden Tag kommt der Manager vom Bosch vorbei und schmeißt dem Obdachlosen 1 Euro in seinen Hut rein. Am schönen Tag schmeißt er bloß 50 Cent rein. Hey Boss, was ist denn los? Sagt der Manager. Tja, Mein Sohn hat angefangen zu studieren und ich muss jetzt sparen. Wo ein paar Schritte weiter war, bruddelte der Obdachlose in sein Bad nein. Heide nein, da kostet nicht mehr. Jetzt lässt er sein Junge auf meine Kosten studieren. Mundart, Mundart ist auch Lyrik, die sich auseinandersetzt mit den Gedanken, die uns umtreiben, die uns beschäftigen. Es gibt da so Tage und Momente, da kommt man ins Träumen. Man bleibt standen und träumt.

standen bleiben, weil ein Käfer über den Weg krabbelt, der Rücken gelb mit Blütenstaub. Standen bleiben, weil ein Schneck durchs Moos sich schiebt und Hände drei ein Schleife zieht. Standen bleiben, weil ein Spend an Faden spannt, der sich im Windhauch leis verliert. Standen bleiben, weil ein Sonnenstrahl durchs Blattwerk fällt und Kringel auf den Boden malt. Standen bleiben, weil ein Blatt vom Baumrad tanzt und gleich drauf über Steine raschelt. Standen bleiben, weil ein Tropfen Tau am Grashalm glitzert und mir seine kleine Geschichte erzählt. Manchmal möchte, dass Zeit standen bleibt und das ganze Leben dauern kann. Na aber, gange weiter und palz für mich.

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0: Ja, danke.
1: So, dann sind wir wieder zurück vom Urlaub. Zurück da in den Flecken. Und deswegen gucken wir jetzt mal in so einen Flecken genauer noch rein. Der befindet sich irgendwo in der Gäulandschaft. So im Herreberg, Leonberg hat es ja die Gäulandschaft, der Korngäu, Strohgäu, Heckegäu. Dort in dem Bereich treffen wir uns in dem Flecken wieder. Zwischen Donner und Stachler, eine fleischige Frucht, so sauer und räs, dass das dein Hemmet ins Fiedle neizieht. Ein fester Kern in einer rauen Schal und die meiste lehnt Finger davon. Aber wer es kennt, weiß einen Weg, etwas mit anzufangen. Das sind Schlehe im Gai. Und gerade so sind Leid. Jeden Samstag ist nur Markt im Flecken. Obst und Gemüse, Endive und Grumbiere, frisch aus dem Garten und angespritzt vom Acker. Zäh Euer noch und der Brot. Man kauft und schwätzt. Das langt els für eine Woche. Gehen wir ein Stückchen weiter rein zum Bäcker. Auf der linken Seite dran. Anstatt Lauge wickeln, Wasser wickeln und Brezete, verlangt sie Laugenbrötchen, Tafelbrötchen und Brezeln in der Brotboutique. Dazu noch ein Joggingbrötchen und ein Vitalbrot. Heidenei, muss durchgesund sein. Neben Bäcker ist die Apotheke. Wenn man schön da kommt, eine Frau in der Apotheke. Sie sieht ein bisschen abgekärmt aus, hat so einen langen Mantel an und verlangt vom Apotheker 10 Gramm Arsen. Sagt der Apotheker, ah, gute Frau, so geht es aber nicht. Wofür brauchen Sie denn das? Dann sagt sie, ha, für meinen Mann. Sagt der Apotheker, na Gott, gleich zweimal nicht. Dann langt sie in ihr Manteltaschen rein und holt so eine alte Fotografie raus und sagt, da gucken Sie nach. Mit so etwas bin ich seit 40 Jahren verheiratet, meint der Apotheker. Warum sagen Sie denn nicht gleich, dass Sie ein Rezept dabei haben? Und wer da maßgeblich Anteil hat, das ist Lina. Lina im Fester. Die gibt es fast in jedem Fleck, ich weiß nicht, wie sie in Walheim heißt. Lina holt sich 2 Heipfel, 2 Kopfkissen, legt die aufs Fensterbrett und dann hängt sie den ganzen Tag gerade breit im Fenster. Und von der Lina kennt man auch sagen, du gehst nie raus. Aber rausgegangen tut er nichts. Lina im Fenster, beinahe, fast, schier gar, ums Muggesegeln um, hat's gescheppert auf der Kreuzung. So ein Unglück. Die Polizei hat ein Geschäft gehabt. Der Abschlepper hat ein Geschäft gehabt. Zeitung hat ein Geschäft gehabt. Und Lina hat etwas zum Verzählen gehabt. Ja, noch, das nächste Mal halt wieder. Wie es halt ist, so im Flecken, im Herbst. Das ist das Problem mit unserer Heimat. Auf der einen Seite.

0: 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Und wenn ich weiß, was man miteinander, voneinander, aneinander hat. Wenn die Wahrheit unterm Teppich leid. Und der Kopf sagt, gang bloß weg. Aber das Herz bleibt stau, noch wenn er träumt. Dankeschön.
1: Im Augenblick ist es wieder so weit, wenn man rausgeht und guckt so die Bäume an, dann sieht man, die färbt sich ein. Immer wenn es so weit ist, dass die Bäume sich einfärbt, also wenn Herbst ist, dann bleibe ich geschwind standen und denke mir, um Gottes Willen ist das Jahr schon wieder rum. Es ist ja noch gar nicht rum, es ist ja erst Herbst. Aber ich denke, alleweil, es sei schon wieder rum. Und je älter ich werde, umso schneller geht es. Das ist rasant, das Tempo. Immer Affenzagen ist sowas passiert.

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Jetzt möchte ich nochmal ein kleines Bild malen. Mit Gitarre. Es geht darum, ich habe mal auf der Alp gewohnt, auf der Schwäbischen Alb, oben so bei Sirhingen. Sagt euch Sirhingen was? Gehört zu Urach. Oben am Drauf, direkt an der Kante drinnen. Den Flecken kannst du am besten so beschreiben, da ist es eigentlich gerade egal, um welche Uhrzeit du durchfährst, du triffst eh keinen auf der Straße. So ist Sirhingen. Ja, da in Sirhingen habe ich gewohnt, und wenn du da morgens im Winter oder so aus dem Fenster geguckt hast, dann war es grau und trieb, gell? Und hast du eine Viertelstunde später rausgeguckt, dann war es grau und trieb. Und als du eine halbe Stunde später rausguckt, dann war es grau und trieb. Gell? Und du hast gedacht, oh Jesus Gott, aus dem Tag wird heute nichts mehr. Und dann kann es passieren. Die Sonne geht auf. Und ein Sonnenstrahl berührt einen Eiszapfen. Es ist noch trieb.

0: Der Sell ist auch so schwer zum Übersetzen. Derjenige, welcher ist, also Hochdeutsch ist einfach nichts. Der Sell ist viel einfacher. Das sind jetzt so ein paar kleine Geschichten und der Sell ist immer der, der man nicht selber ist, weil das wäre blöd. Und da müsst ihr gut aufpassen, die sind auch immer gleich rum. Wir Schwaben sagen ja gern, wenn irgendetwas auch vorhergesehens auf uns zukommt, oh, lass halten, hat auch der Sell gesagt. Oh, lass halten, hat der Sell auf dem Fahrrad gesagt, wo ihm der Buckel nah Bremsglätzle weggeflogen sind. Jetzt blicke voll durch, hat der Sell gesagt, wo er beim Brillensuchen auf die Brille tappt ist. Und noch eine letzte Geschichte von Sellem. Heid, heid nehme ich ab, hat der Sell gesagt, wo er auf der Waage gestanden ist und das Telefon geschellt hat. Sie haben aber eine grause Auswahl, hat der Sell gesagt, und im Tape am vier Kindler nachgehobert. Jetzt muss ich an der Stelle, muss ich euch doch mal fragen, weiß hier jemand im Raum, was ein Käsereiter ist? Da hat es auch Käsereiter, das stimmt. Da hat mir mal jemand sogar drauf geschrieben und mich auf die aufmerksam gemacht, das habe ich vorher gar nicht gewusst. In Leingarten gibt es Käsereiter, da gibt es einen Käsereit. Gibt aber auch noch woanders Käsereiter. Käsereiter ist der Neckname für die Sendelfinger. Und ich bin ein gebürtiger Sendelfinger. Ich bin also auch ein gebürtiger Käsereiter. Die Geschichte ist eigentlich so entstanden, dass früher mal der Herzog Ulrich eine Zeit lang verfemt war und sich im Land rumtrieben hat auf seiner Flucht. Und eines Abends haben ihn wohl Bursche draußen vor den Mauern von Sendelfingen aufgegriffen und haben ihn in die Sicherheit von Sendelfingen reingebracht. Und das hat der Herzog Ulrich, der Sendelfinger, wohl nie vergessen und hat ihnen später einen Kuchenritt gespendet. Und bei so einem Kuchenrittfest soll er sich angeblich Junge im Dorf daneben benommen haben. Und da haben die Sendelfinger ihren Nicknamen Käsereiter davon gekriegt. Und eines Tages ist die Sendelfinger Zeitung auf mich zugekommen und wollte mit mir eine schwäbische Kolumne machen. Nach langem Zögern habe ich dann doch zugesagt. Wir haben es halt einmal ausprobiert. Und die Käsereiter-Kolumne hat immer angefangen mit Hanno. Was glaubt ihr, wie ich jetzt froh war um meinen Vornamen? Und hat am Schluss aufgehört mit der Käsereiter. Und die ist immer samstags in der Sendelfinger Zeitung gekommen. Und das Ganze haben wir 10 Jahre durchgehalten, von 2005 bis 2015. Und da darf ich gleich darauf hinweisen, die schönste Käsereiter-Geschichte sind auch hier in dem Buch veröffentlicht. Da drüben liegen auch noch ein paar. Also sie sind auch käuflich zu erwerben. Es sind keine Sendelfinger-Geschichte drin, sondern hier sind hauptsächlich die schwäbische Geschichte drin. Und ja, da würde ich euch gerne mal eine Geschichte vorlesen davon. Es geht in erster Linie hier in der Geschichte ums Essen und das Trinken. Hanno, auch beim Essen magst der Schwab drunter nein deftig. Das ist kein Wunder, schließlich hält Essen und Trinken bekanntlich Leib und Seele zusammen. Eine Schlachtplatte etwa oder saure Nierle oder ein Zwiebelrostbraten bedeutet für den Schwab fast schon das Tor zum Paradies. Dabei soll es auch nicht gerade Päp, also zimperlich zugange. Bei Lenze mit Spätzle und Seidewürst will man in erster Linie Lenze mit Spätzle und Seidewürst sehen und vom Teller bloß noch ein bisschen der Rand. Nicht wie in manche Feinschmeckertempel, wo man nach ausgiebigem Betrachten zwischen dem floralen Muster vom Porzellan plötzlich als Zierat ein Fleischkügel entdeckt. Wie wichtig Essen und Trinken im Schwäbischen sind und vor allem in früheren Zeiten gewesen sind, wo man manchmal hat darben müssen, das zeigen diverse Redensarten, die bis auf den heutigen Tag im Volksmund ihre Gültigkeit behalten haben. Die folgende Auswahl ist fast eine kleine schwäbische Sittengeschichte. Was der Bauer nicht kennt, das frisst er nicht. Lass mich meine Kirchle in deinem Schmalz bache, da darfst du dein Speck in meinem Kraut ziehen. Selber essen macht fett. Ich mag alles, bloß Bratwürst, die mag ich auch. Lieber mehr essen als zu wenig trinken. Prosit, Gürgele, kommt der Blattschräge. Ah, ihr kennt euch aus. Man glaubt gar nicht, was in euch reingeht, wenn man langsam tut beim Essen. Ein braves Weib Ein guter Nachbar, uns täglich Brot, sind die drei besten Dinge auf der Welt. Wie einer ist, so schafft er. Lieber eine Laus im Kraut, als gar kein Fleisch. Man kann auch aus Trauben Wein machen. Besser ein Brot im Sack, als eine Feder am Hut. Einem hungrigen Magen ist nicht gut predigen. Die Jungfer und Euer darf man nicht zu lang aufheben. Und schlussendlich als Mahnung sozusagen, der Herrgott hat uns Maul nicht bloß zum Essen gegeben. Manchmal frag ich mich, warum mir gerade der Spruch so gut gefällt. Aus einem Scheißhafen wird nie eine Superschüssel. Aber vielleicht ist besser, ich kriege keine Antwort, meint der Käsreiter.
1: So, bevor ich jetzt zu meinem letzten Set komme und wir dann am Ende von unserem Programm sind, habe ich noch zwei Lieder für euch. Beides sehr autobiografische Nummern. Und das erste, was ich jetzt habe im Programm, habe, das geht darum, als ich daheim ausgezogen bin. Sagt euch Reutlinger was? Reutlinger habe ich mein erstes kleines Zimmer bezogen, ja? Reutlinger hat zwei Hausberge. Das eine ist, und das andere, der Georgenberg. Genau gegenüber, so ein kleiner Vulkanhügel. Ja, viel, viel kleiner. So, und am Georgenberg sind beides sehr schöne Wohngegenden. Natürlich ist klar, Achalm ist prädestiniert, das ist das Villeviertel. Ja, und nachdem ja Reutlingen lange Zeit die Stadt der Millionäre war, also pro Kopf die meisten Millionäre gehabt hat, kann man sich vorstellen, dass auf den beiden Hügeln alles wohnt, was Prominenz hat. Und ich habe also das Glück gehabt, sage ich jetzt mal, als ich mein erstes Zimmerli gesucht habe, tatsächlich am Georgenberg oben in Reutlingen ein Zimmerli gefunden zu haben. Jetzt muss man dazu sagen, der Georgenberg hat eine Besonderheit, weil der gehört gar nicht zu Reutlingen. Bergspitze und der allergrößte Teil vom Berg gehört eigentlich zu Pfullingen. Und Pfullingen ist der Fleck direkt daneben drin, eigentlich viel älter wie Reutlingen. Ja, aber Reutlingen ist ein bisschen verkehrsstrategisch besser gelegen, dadurch größer geworden und hat in den Pfullingen immer weiter das Wasser abgraben. Ja, deswegen die Reutlinger und die Pfullinger sind sich nicht ganz krähe miteinander. Ja. Und es gibt also im Georgenberg bloß dieses kleine, ich sage jetzt mal Kuchenstückli, am Georgenberg, was zu Reutlingen gehört, der Rest ist eigentlich Pfullingen. Ja, und in diesem kleinen Stückli habe ich gewohnt. Jetzt, um euch so ein bisschen zu verdeutlichen, wie das ist in Reutlingen, gibt es auch noch einen alten historischen Spruch dazu, der heißt, wenn du durch Reutlingen auch gescholde, durch Pfullingen auch geschlagen und durch Eningen auch zu Tod geschlagen kommst, hast Glück gehabt. Ja, Eningen liegt an der Achalm drin. So, um euch jetzt atmosphärisch noch ein bisschen einzuführen, wie das ist, wenn wir am Georgenberg, die Reutlinger sagen da auch nicht Georgenberg, ich sage Monte Schorsch. Heißt der Georg, ist der Schorsch und deswegen ist das der Monte Schorsch. Also wenn man da am Monte Schorsch wohnt, dann möchte ich euch so atmosphärisch ein bisschen mit einführen. Deswegen nochmal eine kleine Geschichte vorneweg, bevor ich das Liedli erzähle. Der Bub ist doch schon 53 Jahre alt und ist alleweil noch allein. Weißt, die Mama von dem Bub, die macht sich jetzt doch ernsthaft Sorgen, weißt, was wird denn aus ihrem Bub, wenn sie es mal nicht mehr schafft, weißt, wer putzt, kocht, oben auf, macht Wäsch, gell? Sie ist in arger Not. Und sie guckt so um sich rum und vis-à-vis sind gerade ein paar neu eingezogen. Oh ja, die haben ein Mädchen, gell, das Marile ist ein Mädchen, die ist gerade so alt wie der Bub. Die hat auch noch keinen abgekriegt. Und Mama in ihrer großen Not fasst also ihr Herz, kann sie ja nichts verlieren, gell, und ladet die zwei ein, also das Marili samt Mutter ein am Sonntag auf Kaffee und Kuchen. Sie macht sogar die Stube auf, haben wir ja vorhin schon mitgekriegt, ist was Besonderes, gell? Sie macht sogar die Stube auf und guckt, ob sich die zwei nicht gut verstanden täten. Doch, die schwätzen schön miteinander, gell? Und die lachen auch. Und wo die rechtzeitig vor dem Abendessen von ganz allein heimgegangen, ist für die Mama alles geschwätzt. Die haben Kultur, die haben Anstand, die wissen, was sich gehört. Besser kann es gar nicht gehen. Voller Freude geht sie sofort zu ihrem Bub und sagt, ja, Bub, sag doch, täten dir nicht gefallen. Und der Bub sagt, ah nein, Mama, die ist nichts für mich. Könnt ihr euch vorstellen, wie es jetzt dem Mammeli geht? Ja, die sagt in sich zusammen und denkt sich, Herrgott, was habe ich denn aber auch wieder für einen blöden Dinger beieinander? Gell? Und wo sie so richtige Wut hat, geht sie nach und sagt, ja Bub, jetzt sag doch, wer der denn gefallen? Sagt der Bub, hat der Peter? Sagt Mama, ha Bub, das geht nicht, das ist doch ein Pfullinger. So, jetzt sind wir atmosphärisch am Monte Schorsch angekommen. Also mein Lied, das ich jetzt singen tue, das geht um Zimmersuche. Immer wenn ich so einen Text mache und eine Melodie mache, dann will ich dann ehrlich, dass der Text und Melodie zusammenpasst. Das Genre muss passen, ja. Also bei dem Stück zum Beispiel, bei dem Thema, konnte ich keinen Tango nehmen, weil so hoch erotisch war das Thema nicht. Ja, ich habe in dem Fall einen Blues genommen. So ein Blues ist so eine Grundleide schon drin. Und weil das jetzt ein schwäbischer Blues ist, ist das jetzt das Blüsle vom Untermieter.

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Neulich bin ich im Lauterteig gewesen und da habe ich einen schönen Schäferkarrer gesehen. Und ich habe den Schäfer gefragt, ob der Karrer auch was taugt, ob man da den gescheit bogger kann. Freilich und nach Bogger, sagt der Mann. Er sei da denn schon viel am Bogger gewesen, der Karrer hätte schon alles gesehen. Ich frage, ob man den Wagen kaufen kann. Da schüttelt er bloß der Kopf der Mann. Gar nie gäb er den Karrer dran, solange er selber noch Bogger kann.

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Nächste Gutzle hat einen starken persönlichen Bezug. Und zwar gehe ich seit vielen Jahren, ich gebe zu, in große Abstand zum Friseur. Und zwar gehe ich in Bernhausen zu Haart. Haart ist ein Salon in Bernhausen in der Fußgängerzone und der Chef ist der Luca. Und ich gehe seit Jahren immer zum Luca. Habe wieder mal einen Termin gehabt, morgens um 8 Uhr als erster Patient oder Kunde, wie sagt man da? Aber als ich einen Termin gehabt, morgens um 8 Uhr komme dahin und dann wurde mir eröffnet, es tut Ihnen leid, der Luca hat absagen müssen, er hat angerufen, er sei schwer krank, totale Erkältung, er konnte nicht früher Bescheid geben, deswegen haben sie jetzt niemanden, der mir die Haare schneiden kann. Jetzt habe ich gesagt, ja gut, müsste jemand anders mir halt geben. Nein, sie hätten niemand, sie hätten nur eine kubanische Aushilfe und die kann nicht recht Deutsch und schneiden kann sie auch nicht. Aber ich war in einer Notsituation und habe gesagt, bitte überlege doch, ob Esmeralda, ob die das nicht machen kann. Kubanische Aushilfe, Esmeralda hat sie geheißen. Und sie hat in den 14 Tagen, wo die Esmeralda dort geschafft hat, haben sie dir einen schwäbischen Satz beigebracht, der klang so ähnlich wie, wie soll man es schneiden? Stellt euch bitte vor eurem geistigen Auge vor, ich sitze in diesem Friseurstuhl mit frisch gewaschenem Haupthaar und die Esmeralda beginnt ihr Werk an mir. Bereits nach wenigen Minuten stellt sie mir eine Frage, die keinen Zweifel über ihre kulturelle Herkunft zulässt. Und wenn ihr euch das vorstellt, versteht ihr auch das Gutzle, weil das Original und das Gutzle sind extrem nah beieinander.

0: 拍手。
1: Also jetzt singe ich mal ein Liedli für alle Opas. Und dann frage ich, ist euch auch so gegangen? Ei, ei, ei. Heidenei. Oh jemine. Ich werd Opa. Mei, das ist doch schön. Ich werd Opa. Noch heut. Ah, das ist doch eine riesen Freude. Ei, ei, ei, heidenei, oh jemine. Hoi, oi, oi, du, du, du, so stand ich da vor der Glasscheibe, wo man zu den kleinen Putzeln da reingucken kann. Ein Mädli, kräftig und stolz, so recht aus Hudelmeierholz. Hoi, oi, oi, du, du, du, so stand ich da. Ich sag gleich, das kleine Dingli, das ist allererste Wahl. Genauso wie ein Lotto-Sechser, mitsamt der Superzahl. Au, au, au, Donnerblitz, was steht da? Auf dem Namensbindeli, am Ärmli, was lese ich da? Beatrice, Nicole, Claudine, Hudelmeier, soll der Hosematz, mein kleiner Schatz, Häuser müssen. 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

0: So, das Liedli kennt ja auch fast jeder. Jeder kennt es zwar ein bisschen anders, aber das ist allemal das Liedli aus Oberschwaben. Die Schwabe, die des Reimes willen mega Bayer vor Dullersbach gepflanzt haben. Kann man schon machen, kostet ja auch kein Geld. Legendär ist ja in dem Zuge, das heißt in dem Ziegle, die Geschichte vom Sallerbauer und seinem Geißbock. Ja, der hätte halt auch was kostet, der Bock. Und so hat sich das knickrige Bayerle denkt, den bin die halt einfach hinter an der Wagener. Aber hört und seht selber.
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0: Hab ich nicht, sind so gut.
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1: Hallo, herzlich willkommen zu einer neuen Folge unseres Podcasts Aller Händle aus dem Ländle. Ich bin der Axel.
2: Und ich bin der Flo. Und ich bin gerade schon erstaunt, wie du die Schätze deiner Muttersprache zutage förderst. Hier sogar mit Genitiv und so Zeug. Was? Das kennen wir Schwabe ja eigentlich an und für sich gar nicht.
1: Genitiv, ich bin noch nie tief gegangen. Ich habe da immer Angst, dass ich nicht mehr rauskomme. Also du kannst schon mit dem, du kommst schon total vom Thema ab. Genitiv. Also hallo.
2: Und? Ich habe gehört, du hast gerade dir was Leckeres zum Essen gemacht.
1: Jawohl, wahr. Und es ist gut, dass wir zwei ein wenig weiter auseinander hocken. Ich habe nämlich, glaubst du es nicht, eine komplette Knolle Knoblauch gegessen. Und jetzt hoffe ich, dass
2: eine
1: heute
2: Knolle.
1: Eine ganze Knolle.
2: Also nicht bloß so zähe, sondern eine ganze Knolle.
1: Ein ganzer Boller. Ein ganzer Knoblauchboller.
2: Jesus Christus. Liebe Benzinger, schließen Sie Ihre Fenster. Gehen Sie nicht nach draußen. Wir sagen es, wenn die Gefahr vorüber ist.
1: Ja, das Problem ist, ich muss das Mikrofon festhalten. Das will ich mal abhauen. Das ist ein Sensibelchen. Ja, und jetzt hoffe ich, dass halt nach diese widerliche Schnorke, die mir schon die ganze Blage, wenn die zustechen, dass die das ganze Blut wieder kotzen müssen.
2: Also gegen irgendwelche Blutsauger hilft's? Haben wir ja schon aus Dracula-Filmen irgendwie gehört.
1: Aber dass wir überhaupt so viel Schnorkel da haben, jetzt ist Ende August, jetzt wird es ja kühler, aber bei uns im Kessel, wo es ein wenig wärmer ist, da muss es ja voll sein mit Mucke. Wie. Da geht es da nichts bei uns in Stuttgart.
2: Also dafür, dass man immer hört, überall Schnorkelblock, muss ich sagen, geht's. Also ich bin ja sonst auch so ein bisschen Schnorkelmagnet, aber dieses Jahr geht's eigentlich. Alle klagen, ich irgendwie nicht. Vielleicht habe ich auch genug Knoblauch gegessen, keine Ahnung. Aber ansonsten, ja, bei uns ist gerade viel los. Viele so kleine Festle, wo man schön hin kann im Sommer. Konzerte, wo man hin kann. Also ist schon was los im Städtle. Und man macht natürlich auch so eine Großstadterfahrung. Weil immer im Sommer machen sie noch mehr Baustelle auf. Dann kommst du noch weniger durch. Und wenn du mit der Straßenbahn fahren willst, um Gottes Willen, neulich war ich auf einem Festle. Und da habe ich dann tatsächlich gleich zwei Musikstücke nachgespielt. Also ist von Wolle Grivanek. Ich muss die Straßenbahn noch kriegen.
1: Ja, kenne ich natürlich.
2: Bloß der Fünfer bringt mich heim. Hat sogar eine gewisse Parallele. Was hat jetzt da gerade Bimmel bei dir?
1: Bei mir klingelt nichts mehr. Die Glocke leidet schon lange nicht mehr.
2: Und da ging es mir tatsächlich so genau wie im Wolle damals, weil der hat ja, du erinnerst dich vielleicht, die Situation beschrieben, dass er aus der Stadt heim musste und deswegen immer auf die letzte Straßenbahn gesaut ist. Und wenn er den nicht gekriegt hat, dann wusste er, dass er heimlaufen muss. Und so ähnlich ging es mir auch am Wochenende, weil da habe ich auch versucht, mit der Straßenbahn heimzufahren. Und es war in einer Großstadt, das muss man sich mal vorstellen, einer Großstadt wie Stuttgart. Also die fünftgrößte Stadt Deutschlands ist gleichzeitig das größte Dorf.
1: Hätte jetzt auch gedacht. Ich gerade denke, warst du jetzt eine andere Stadt. Aber erzähl, Stuttgart, Großstadt. Okay, das muss ich jetzt zurücklassen. Ja.
2: Ja, und da kommst du tatsächlich, wenn du um 12:30 auf die Bahn willst, fährt die nicht mehr.
1: Um 12:30?
2: Das erzählen wir in Berlin, oder? Ja, und deswegen kann ich jetzt, wo das Lied vom Wolle Grivanek, der damals der Fünfer nach Stammheim nehmen wollte, ich der 15er, der jetzt auch nach Stammheim fährt, also die gleiche Linie, bloß von der SSB umgetauft. Ich stand da und habe auf meinen 15er gewartet und das Lied vom Wolle Grivanek, das ist ja schon über 40 Jahre alt und das ist heute noch aktuell.
1: Na ja gut, Stuttgart ist ja auch schon alt, das behält halt seine Gewohnheit, oder?
2: Ich kann kaum mehr schnaufen und rennen schon, was ich kann. Und alles wegen derer.
1: Scheiß Straßenbahn.
2: Ja, Axel, das hätte ich mit mehr Enthusiasmus erwartet. Das war ein Hit.
1: Ja, weil ich mir fahrt hier oben vom Land mit Straßenbahn. Deshalb berührt man das jetzt emotional nicht so stark. Wir rechnen das, kalkulieren das mit ein, dass man vom Heckefestle rumlaufen muss, nachts einmal mit einer Flasche Bier in der Hand.
2: Und dann habe ich das Lied ganz am Schluss auch nochmal richtig nachgespielt, stand da am Bahnsteig und habe diese Stelle, na lauf ihr halt heim, leck mir am Arsch. Die Tat umgesetzt.
1: Da bin ich heimgelaufen.
2: Okay. Und dann kam mir auch gleich ein anderes Lied, das ist zwar nicht wirklich schwäbisch, aber du kennst es vielleicht auch. Vom Mello bis Geschoppernau bin ich gelaufen. Fies haben weh da.
1: Du hast mir mal davon erzählt, da habe ich mir das im Internet angeguckt, da habe ich kein Wort verstanden.
2: Aber dabei schwätzen die eigentlich so was Ähnliches wie Schwäbisch.
1: Das hast du behauptet.
2: Das stimmt. Die kommen ja aus, ich glaube, Vorarlberg oder Bregenzer Wald. Und sie sagen ja sogar von sich selber, sie sind im Ländle.
1: Das stimmt, das hörst du oft. Da gibt es irgendwie einen Radiosender, man schon drin geht, dann die Damen irgendwie da gesagt, Neues aus dem Ländle, bla bla bla. War ich positiv überrascht, dass die im Vorarlberg sich auch im Ländle nennen. Ist süß.
2: Ja. Ja, und die Wörter sind gar nicht so arg anders wie unsere. Also davon abgesehen, dass wir ja auch im Schwäbischen sowieso Variationen haben, kommen wir gleich noch ein bisschen ausführlicher drauf. Da ist auch dort irgendwie so eine Subart von Schwäbisch oder Alemannisch, was man da so raushört. Zum Beispiel Wedau. Ich würde sagen, fürs immer Wedo. Wie würdest du das aussprechen?
1: Ich würde sagen, wir haben sie Weidau.
2: Weidau, Weidau, Weidau. Yeah. Das ist gar nicht so weit weg von diesem
1: Bregenzer Waldslang. Ja, das stimmt. Das versteht kein normaler Mensch. Weidau. Das hört sich so exotisch, fast schon so südseemäßig. Weidau, Weidau. Oh, Schwäbisch ist schon schön.
2: Das ist wirklich schön.
1: Ja, aber jetzt muss man noch mal sagen, da bin ich von Killesberg wohnen gelaufen. Das muss jetzt noch mal für mich...
2: Vom Killesberg bis Zatzebach bin ich gelaufen.
1: Und vier sind der Wedau oder Weidau. Also die haben vier Weidau vom Laufen.
2: Wedau, dat ich sagen. So. Also das ist so der regionale Unterschied. Du sprichst anders aus wie ich. Ist aber trotzdem beide Schwäbisch. Mir sind sowieso ein paar Wörtler aufgefallen. Wenn ich dir so zuhöre, denke ich mir manchmal, das Wort kenne ich gar nicht. Zum Beispiel sagst du immer, wenn wir unseren Podcast anhören, dann sagst du was ganz anderes, nämlich was?
1: Alosner.
2: Alosner,
1: genau. Alosner. Losner, losner mal zu, hör mal zu.
2: Ja, ich habe mir das schon erschlossen, dass es das heißt, aber das kenne ich zum Beispiel gar nicht, das Wörtli.
1: Das sage ich sogar, ich habe das mal im Internet gefunden, in Tirol sage ich die auch zum Zulosner, also zum Zuhören Losner. Also, und Tirol ist ja noch weiter weg wie Stuttgart eigentlich, weißt du?
2: Ja, also habt ihr schon so Alpeneinfluss da unten bei euch auf der südlichen Alp?
1: Mit Sicherheit, wir sehen ja bei klarem Wetter weit in den Alpen rein, also wir haben einen guten Alpenblick. So weit sind wir da gar nicht davor weg.
2: Spielst du auch manchmal Alphorn von deinem Balkon runter?
1: Alphörnle, da muss ich jetzt so viel schnaufen.
2: Mürbs Alphörnle.
1: Alphörnle mit Butter. Hörnle mit Butter. Ist das gleiche, oder? Oder verwechselst du da etwas?
2: Wahrscheinlich so ähnlich. Also ein Mürbshörnle von der Alp ist ein Mürbes Alphörnle.
1: Ja,
2: der Franzose wird sagen Croissant.
1: Ach so, ja, kann man da auch reinblasen. Ist das auch Musik im Sturm?
2: Das kannst du mal probieren. Ich würde lieber reinbeißen, aber.
1: Ja, das ist eh so luftig, da ist schon nichts dran. Und nachher ist es ja. Croissant, wenn du da reinbeißt, das sieht schon aus wie Zau. Das blättert doch so, der Blätterteig, das flattert. Ah, das ist nichts Sauberes, finde ich, oder?
2: Naja, aber man kann es in Kaffee reindunken.
1: Lieber ein Laugenhörnle, das ist stabiler. Da hast du wenigstens was, ja, Gosch. Und weniger auf der Gläuter. Und ich glaube, es ist auch billiger.
2: Wenn du aber so ein Suckel bist, da kann ja nicht jeder Bäcker was dafür.
1: Du, aber pass mal auf, wenn du sagst, du verstehst viele Wörter, die ich sage. Mal überlegen, wie sagst du die Stuge zum Schluck auf?
2: Hacker.
1: Hä? Wir sagen Gluckser.
2: Da gibt es sogar Hacker. Sprüchle, wenn du einen Hacker hast, dann musst du ein Sprüchle aufsagen, und zwar so oft, wie es geht, ohne Luft zu holen. Und dann geht der Hacker weg. Und das Sprüchle geht so, Hacker, Hacker, gang über der Necker, gang über der Reihe, fall mittlere Nei.
1: Über der Reihe, das ist aber ein Stück weit, der arme Hacker.
2: Aber sonst reimt sich's halt nicht.
1: Hey, ja, aber ihr geht echt fies auch mit den Hacker, wirklich.
2: Hacker sind ja auch die das Internet kaputt machen.
1: Also, das hätte jetzt auch gedacht, ja. Sind das die gleichen?
2: Ich glaube, die haben einen Schluck auf. Warum weiß ich die so?
1: Die glucksen einfach das Internet weg. Also, die ja, das unterbricht halt die Verbindung. Jetzt ist mal alles zu technisch, zu kompliziert. Aber guck mal, wenn du mich richtig verstehst, vielleicht bist du auch dollaurig.
2: Was bin ich? Dollaurig? Aus
1: doll,
2: Aurig?
1: Ah, dollaurig. Dollaurig. Schwerhörig. Wie sage ich dir zu schwerhörig?
2: Was? Schwerhörig? Also taub vielleicht.
1: Okay.
2: Taub ist Sau, kenne ich.
1: Aber so früher schon zu uns gesagt, wenn man laut Fernsehen guckt, hast du jetzt schnell leise, du schon dollaurig. Okay. Wie wenn wir es jetzt da schon vom Innenohr haben und dollaurig und etc. Schwindlig, wie sage ich dir zu schwindlig?
2: Dummelig.
1: Oh gut, das ist ähnlich. Wir sagen dremlig, aber dremlig, also das ist schon so schick.
2: Dremlig ist aber schon fast ein Fachwort, weil das ist nicht Schwindel, sondern Zittern, da darf man Tremor sagen. Aber wenn man so zitterig ist, dann wäre es tremorelig, also dremlig.
1: Jetzt kommt der Mediziner durch, brutal.
2: Ja, komm.
1: Das will ich Itte heiren. Itte, weißt du, was Itte heißt? Wie sage ich dir?
2: Ja, das weiß ich, was es heißt, aber wir sagen es nicht.
1: Nett. Er sagt nett. Ach, das will ich nicht. Ah, das ist Stuttgarter Edelschwäbisch, gell?
2: Nein, das ist nicht Stuttgarter Edelschwäbisch. Das ist einfach die unterschiedlichen Ausprägungen vom Schwäbisch. Ich habe da so ein Kärtle gefunden. Bei uns schwätzt man Zentralschwäbisch. Das geht aber auch runter bis fast Reutlingen, Tübingen, überall. Selbst Ulm ist da noch in diesem Kasten drin. Und da oben Ludwigsburg, Schwäbisch Gmünden, Stuttgart, da schwätzt man überall Zentralschwäbisch. Und mehr so Böblingen, Nagold runter, Westschwäbisch bis Balingen und ganz da unten in der Ecke Tuttlingen Südwestschwäbisch.
1: Fast schon
2: und bei Badisch, dir da wahrscheinlich eher Südschwäbisch, also, wenn ich die Karte so richtig deute. Und da gibt es natürlich auf der anderen Seite Richtung Ostalb dann aus auch noch Ostschwäbisch und Südostschwäbisch da unten bei Memmingen ins Allgäu. Mhm. Nein.
1: Ja, also immer wenn ich in die Richtung komme, da Oberschwabe Richtung Allgäu, also da fühle ich mich sprachlich fast heimischer. Also da sind oft wieder Begriffe dabei, wo ich denke, wow, das sind ja Begriffe wie damals aus der Kindheit, aus der 70er Jahre, den schon ewig nicht mehr gehört. Ich fühle mich da fast so zugehöriger von der Sprache her, vom Dialekt. Also mein wie jetzt gestürget oder so. Stürget ist schon anders.
2: Finde ich nicht schlecht. Ja, oder it schlecht. Mein Lehrer kam aus...
1: Du hast gerade it gesagt. Hey.
2: Ja, ja. Hallöchen. Einer meiner Lehrer früher, ich hatte auch welche.
1: Ich will gerade sagen.
2: Da war nur die Frage, ob man die mit EH oder mit Doppel-E schrieb, aber egal, einer davon kam aus Oberschwabe und der hat den Satz immer gesagt, das schwäbische Wort net wird im oberschwäbischen it verwendet.
1: Korrekt.
2: Korrekt, guter Bringt's Mann. Auf den Punkt, oder?
1: Guter Mann. Das wird nicht, das wird inter verwendet, ja. Da haben wir dann nochmal, pass mal auf, ich habe mir da so ein paar Wörter gemerkt, rausgeschrieben für dich zum Fragen mal. Weißt du, was ein Klepfgelder ist? Oder
2: seid ihr Klepfgelder?
1: Klepfgelder? Auch schon mal gehört oder benutzt?
2: Glaub nicht.
1: Oder? Für ein altes Weder Auto?
2: Noch.
1: Wir haben gesagt,
2: als Auto.
1: Warst du für alte Klepfgelte?
2: Ja, ich habe tatsächlich eine uralte Klepfgelte. Das ist ein Baujahr 78er Volvo.
1: Okay. Klepft ja.
2: Aber andere sagen da Geppel dazu, so ein alter Geppel.
1: Geppel haben wir bei uns am Fahrrad gesagt, so ein alter
2: Geppel. Ja, kann man auch.
1: Aber
2: es gibt alte Geppel-Fahrräder und alte Geppel-Auto gibt es aber auch.
1: Weil Gelte sei bei uns auch zu Blechwanne. Eine Gelte. Seid ihr nichts oder so, zu Blechwanne.
2: Blechwanne.
1: Das
2: haben wir, glaube ich, gar nicht. Bei uns ist das alles schon so aus Keramik.
1: Oha.
2: Die Badwanne.
1: Aha. Ja gut, aber dafür ist es bei uns stabiler, die Gelte da oben.
2: Den ihr den draußen noch bade in der Blechwanne oder was?
1: Ja, natürlich, man muss warten.
2: Ich kenne das bloß, dass man da Blumen reinpflanzt.
1: Hier in den Gartenteich drin, in meiner Gelte. Ja, wunderschön. Er hockt sogar nachts immer eine Kröte rein, aber das ist ein anderes Thema.
2: Fühlt sich wohl in deiner Badwanne.
1: Ja, absolut.
2: Das fällt mir gerade ein, der Wolle Krivanek, von dem haben wir es vorher schon mal gehört, dem sein erstes Lied hieß Badwanne Blues, weil er da die Situation des im Schwäbisch üblichen, dass man am Samstag in Badwanne hockt und da erst der Vater badet und dann Mutter und dann Kinder und dann erst lässt man das Badwasser raus. Das war so ein Ritual anscheinend samstags früher und darüber hat er ein Liedli gemacht und dann hat er das genannt, der Badwanne Blues. Und wo er das erste Mal sich selber im Radio gehört hat, hat der Moderator den angekündigt mit einem neuen Hit von Wolle Krivanek, The Badwanne Blues.
1: Hat der wirklich Hit kennt.
2: Ja, damals hat man da wohl noch nicht so können.
1: Apropos Kinder, du hast mir mal vor geraumer Zeit erzählt, du hättest den mal live getroffen sogar.
2: Der Wolle?
1: Ja.
2: Ja, den habe ich mal kennenlernen dürfen. Ganz arg netter Typ. Ging mal übers Radio, da haben wir so einen Song-Contest gemacht mit Nachwuchsbands aus unserer Region. Dann haben wir der Wolle gefragt, ob er da als Jury einsteigt. Und ich dachte, ja, der kommt da schon und macht da ein bisschen eine Stunde lang Shishi und sagt, ja, ich bin auch dabei. Aber nee, der hat sich da richtig voll eingehängt. Wir haben uns ein paar Mal mit dem getroffen, haben zusammen die Lieder angehört, sind zusammen essen gegangen und so. Ja, und auch danach haben sich unsere Wege immer mal wieder gekreuzt. Und ja, man hat sich aber irgendwie immer so freundschaftlich verbunden gefühlt. Also es war eigentlich sehr, sehr nett mit dem. Und es war ein ganz arg lieber Kerle. Und es war ganz arg traurig, dass es ihn so früh erwischt hat.
1: Das stimmt. Doch, da beneide ich dich darum, dass du den kennenlernen durftest, muss ich echt sagen. Wow. Jo, jetzt müssen wir gucken, dass ich die Kurve wieder kriege zu unseren Worten da rein, gell? Aber das machen wir jetzt einfach.
2: Also mir fehlt noch eins ein, wo ich auch schon gehört habe bei euch da unten, das mir auch sehr gut gefällt und ich benutze es jetzt auch selber, aber eigentlich habe ich das auch erst bei euch das erste Mal gehört da unten. Das ist wunderfitzig.
1: Ja, das ist aber,
2: alles mal für alle, die so ähnlich geht wie mir, die das nicht kennen, was heißt das?
1: Neugierig.
2: Neugierig. Ja, genau. Wunderfitzig. Und derjenige, der, genau, der wunderfitzig ist, das ist dann der Wunderfitz.
1: Ja, das ist ein Wunderfitz. Du bist aber ein Wunderfitz. Wenn ich aber ja, das hört sich doch nett an. Oder du Wunderfitz.
2: Ja, total,
1: du.
2: Das gefällt mir gut.
1: Süß. Und Kratte, Zäune. Was, weißt du, was das ist? Das weißt du aber, Kratte und Zäune, oder?
2: Also ein Kratte, das klingt so ähnlich wie das, was wir Krette nennen. Also so ein Korb. Ja.
1: Das hat man gedacht, dass das vielleicht ähnlich ist. Aber Zäune. Es sind jetzt schon öfters mitgekriegt, dass viele gar nicht wissen, was ein Zäune ist.
2: Nein.
1: Das ist auch ein Korb. Also ich weiß, also bei uns haben wir zur Zäune gesagt, das war so ein Korb aus Drahtgeflecht, zumindest bei uns zu Hause. Wenn wir Holz nicht da haben, dann hat Oma immer gesagt, hol mal Zäune. Wahrscheinlich wird es woanders auch noch anders gebraucht für einen Korb, normal als Synonym, keine Ahnung. Aber Zäune hat jetzt nichts gesagt. Ha, guck jetzt da.
2: Nehmen wir mal die Zäune und schmeiß ein paar Holz. Entschuldigung. Nehmen wir mal die Zäune und kei ein paar Holzscheiter.
1: Ja, kei, schmeiße.
2: Das ist auch so ein Wort, genau. Und ihr benutzt das so lustig. Also, das ist mir zumindest aufgefallen. Ich habe mal eine getroffen, die hat gesagt, ich bin vom Motorrad nachkeit.
1: Ja, das kann passieren.
2: Ich hätte jetzt da gesagt, mir hat es nachgehauen oder.
1: Nachgeschlagen, nachgeflogen.
2: Ich bin nachgehagelt oder sowas. Aber so in dieser Verwendung habe ich das auch nicht kennen.
1: Das gibt es im Stuttgarter Raum nicht, okay? Na gut, ihr fahrt ja mit der Straßenbahn, die jemand davor fährt.
2: Wir fahren nicht mit der Straßenbahn, wir laufen daheim.
1: Ich fahre doch gar kein Motorrad in den Stuttgart. Und
2: ansonsten fahren wir bloß Fahrrad, weil du anders ja nicht mehr vorwärts kommst.
1: Ja, vom Fahrrad.
2: Und da kann es einen aber auch nachkehren.
1: Da kann man rackehen, vom Fahrrad kann man rackehen. Das
2: kann man Jesus-mäßig nachhakeln.
1: Auf Gott schlägen.
2: Und da hat es mich nachgehauen, das glaubst
1: du. Wenn? Jetzt ist es auch am Wochenende.
2: Nein, ist schon länger her.
1: Okay.
2: Aber da hat es mich schon mal aufs Maul gehauen. Das ist mir schon mal passiert, ja. Weißt du, man muss ja bei jedem Wetter fahren und man fährt dann halt auch mal, wenn es ein paar Grad Minus hat und wenn es unterwegs aber plötzlich anfängt zum Regnen und dann Blitzeis mit dem Fahrrad, ganz schlecht.
1: Blitzeis in Sturgut.
2: Ja, und der beim Arzt hat dann nachher auch gesagt, aber die hinterm Radio überall gesagt, dass Blitzeis ist. Und ich gesagt, ich höre doch nicht auf dem Fahrradradio.
1: Der ehemalige Radiomoderator. Ja, los, das hätten wir morgen schon los können, aber ist gut. Alles in Ordnung, lieber Florian. Ein schönes Wort, was mir auch noch gefällt, das kennst du wie Sitte. Wenn die App es ist, wo da nichts dazu ist, sagen wir, du isst jetzt das reine Brot, ohne Wurst drauf, ohne Belag, ohne Käse, dann isst du das Brot wie? Hä? Kennst du das Wort? Lautrig.
2: Liedrig.
1: Lautrig. Wenn da irgendwas ist, ohne Beilage pur ist, dann ist das lautrig.
2: Hat das was mit dem großen Lautertag zum Tag bei euch da?
1: Nicht, dass ich wüsste, aber da könnten wir jetzt mal etymologisch nachforschen. Aber ich glaube nicht, dass das würde keinen sinnvollen Zusammenhang geben.
2: Ja, wer weiß. Wir gehen der Sache mal nach.
1: Das ist aber auch neidig. Auch neidig, aber das hast du mir verstanden, auch neidig jetzt, oder? Auch neidig, unnötig?
2: Ja, natürlich, unnötig.
1: Ja, okay,
2: unnötig, unneidig. Da gibt es ja auch so ein Lied, das ist allerdings gar nicht aus Schwaben, aber ich verstehe da immer, dass das was Schwäbisch ist, weil die singet, es ist so ohne dich. Ich verstehe da immer, das ist so unnötig. Du hättest unneidig sagen.
1: Das ist unneidig. Das war jetzt ein echt unneidiges Lied. Das ist bestimmt ein erschreckliches Lied, oder?
2: Zumindest nee, so wie ist du eigentlich ganz schön.
1: Okay, aber so das wie du das so jetzt.
2: Unneidig.
1: Also, du hast Interpret. Du hast
2: ich weiß, jetzt, ich kann nicht singen, aber irgendwie okay. Habe ich natürlich die Musik im Blut.
1: Okay. Deshalb kann ich da keine Schnorkel, die.
2: Neu.
1: Das sind musikalische Schnorkelstücke.
2: Ich komme da eingeschwirrt. Dann komme ich mit. Das ist so, um Gottes Willen.
1: Was passiert? Hast du Schnack gesehen?
2: Nein, aber ich habe gerade mich als Schnack verkleidet und bin weggeflogen, weil ich mich selber gehört habe.
1: Mit dem Rüssel, du hast dich verkleidet als Schnacki mit Rüssel. Ich habe jetzt gerade irgendwie ein ganz komisches Kopfkino. Ich bin froh, dass mir uns jetzt gerade zählt. Ich habe mich als Schnacki.
2: Solange du jetzt nicht mit Muggebatscher auf mich losgehst, ist alles gut. Es gibt auch Ortsnamen, die man hier oder da anders ausspricht. Also ihr sagt zu Sigmaringen Semmeringen.
1: Ja,
2: Semmeringen. Kenn ich schon, haben wir schon drüber geschwätzt.
1: Ja, genau.
2: Du wohnst auch nicht in Benzingen, sondern in?
1: Bezingen.
2: Genau. Ich war schon mal in, da weiß ich jetzt auch nicht, wie man es offiziell ausspricht. Ich habe nur damals gehört, ihr saget das so komisch. Dann sage ich, wieso? Ja, ihr saget immer Krenheinstetten. Und dabei heißt es doch Krähenheustätte, oder wie?
1: Krähenheustätte.
2: Ja, genau, und das die Betonung auf dem Heu.
1: Krähenheustätte, Heustätte, ja. Heu. Kann man als Fastnetzrufen machen.
2: Gell?
1: Ja, die ganze Ortschaft unter Hörnerum, was ich. Garmerdinger, Feheringer, Eneringer, also für Ineringer zum Beispiel. Riedlinger haben wir ja auch schon gehört letztes Mal. Was ich, Trochtelfinger,
2: Mäger. Das ist ja fast gleich. Das verstehe ja alles. Also bei uns gibt es aber auch so.
1: Okay.
2: Also du kennst vielleicht Bäske.
1: Basigheimer, gibt es da sowas?
2: Ja, genau, Basigheimer.
1: Okay.
2: Oder?
1: Okay.
2: So, haben wir oder Bäuste.
1: Es wird hart. Nee, keine Chance.
2: Beinstein.
1: Also das hört sich aber im Original auch schon exotisch an.
2: Gell?
1: Beinstein.
2: Aber was ihr könnt mit Semmeringen und so, das können wir
1: Zahnstein,
2: auch.
1: Wie Zahnstein. Sorry.
2: Da ist der Stein halt irgendwo anders am Gebein.
1: Keine Ahnung. Da will man jetzt nachforschen, was das für eine Wortherkunft hat.
2: Ich war neulich schon mal auf einem Konzert. Du kennst vielleicht ja Jan Delay.
1: Oh ja.
2: Und der hat einen riesen Witz gebracht, weil er in Winterbach auftreten ist. Und Winterbach ist im Remstal, nicht weit weg von Stuttgart. Ey, macht so toll Party. Ich nenne euch jetzt nicht mehr Winterbach, sondern Feuerbach. Jetzt fanden die Winterbacher das natürlich überhaupt nicht toll, dass ich jetzt plötzlich Feuerbach sei.
1: Hat der gewusst, dass es Feuerbach gibt? Hat der das gewusst? Hat er das realisiert?
2: Wahrscheinlich nicht. Er hat nicht gewusst, dass da irgendwo in Stuttgart auch ein Feuerbach, das man hier natürlich Feuerbach ausspricht, das hat der so eine, es war eine gewisse Komik gehabt, weil das beim Volk nicht so ankam, wie er das, glaube ich, gemeint hat. Das ist schäg weh.
1: Das ist wirklich ein Fettnäpfchen sei. Also der Witz kam ein bisschen in die late, verspätet.
2: Genau, ein bisschen verspätet.
1: Wortwitz.
2: Aber hast du gerade gemerkt, du hast was anderes gesagt als ich, weil ich habe gesagt, das ist schön gewesen und du hast gesagt, das muss irgendwas anderes sein.
1: Das muss was anderes
2: gewesen.
1: Das muss was anderes gesagt sein.
2: Wieso sagst du Gsei, wo ich doch Quä sag?
1: Weil du Quä
2: bist. Das ist schon wieder das Südschwäbische oder das Fastschweizerische.
1: Ja, voll.
2: Das fast schon Gsi.
1: Absolut.
2: Du, da gibt es den einen Witz, der feiert zwar schon, glaube ich, seinen 50-Jährigen, aber der ist immer wieder schön. Den können wir jetzt mal nachspielen. Du kennst den vielleicht, der fährt einen Zug mit einem Zürcher und mit einem Stuttgarter und mit einem Hamburger.
1: Hamburger lasse sich in Hunger.
2: Gut, dann nehmen wir eine andere Stadt da oben.
1: Was gibt's noch? So ein Fleischbrötchen. Da drin sitzen.
2: In Frankfurter.
1: Wurstchen?
2: Nein, dann kriegst du wieder Seidewürstel. Dann nehmen wir Kölner. Und jetzt können wir das ja noch so ein bisschen regionalisieren, diesen Witz. Und wir nehmen keinen Schweizer, sondern wir nehmen quasi so einen Südschwaben wie dich. Und dann nehmen wir den Stuttgarter wie mich und den Kölner. Und wir hocken alle in einem Abteil und jetzt kennen wir uns natürlich nicht. Und jetzt willst du mit dem Kölner einfach ins Gespräch kommen. Und jetzt fragst du den mal einfach sowas wie, sind Sie das erste Mal in Sigmaringen gewesen?
1: Sie, sind Sie schon mal Semmeringer gsei?
2: Jetzt guckt natürlich der Kölner blöd, weil er kein Wort versteht. Aber ich als netter Stuttgarter, ich helfe ihm ja. Und ich sag dann, der meint Gwä.
0: Halleck mir am Arsch.

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1: Doris Oswald, Manchmal. Gläser von Sandra Linsenmeier. Manchmal abschalten können, die Hektik auf Zeit schieben und sich den Zauber vom Augenblick gönnen. Zum Beispiel einem Schmetterling zugucken. Sag ja et, dass du das et kannst. Sonst springt das Leben davor, dann bist du ein armer Teufel.

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1: Herzlich willkommen zu einer weiteren Sendung von Mundart Radio stellt vor. Das Geld liegt auf der Bank, heißt ein neu bearbeitetes Stückle, das in der Komödie Marquardt und Stuckert ab Mitte Mai nach 55 Jahren erneut aufgeführt wird. Der Intendant der Schauspielbühne Stuckert, der Axel Preuß, hat es dafür neu bearbeitet und Monika Hirschle hat das Stückle in ein modernes, schönes Schwäbisch übertragen. Vor kurzem war Probebeginn. Da bin ich zum Interview eingeladen worden und habe alle Schauspieler, die damit spielen, kennengelernt. Zuerst hat mich mal interessiert, wer eigentlich hinter der Schauspielbühne Stuckert steckt.
2: Ja, vielleicht könnte einer ein bisschen was von eurer Bühne erzählen, was es hier so gibt, also das Marquardt und das alte Schauspielhaus. So mal grundsätzlich, wo wir hier sind.
3: Also was es da jetzt dann natürlich ansteht, was man vielleicht noch erzählen könnte, ist, dass dieses Jahr wird die Komödie Marquardt 75. Der 75. Geburtstag wird dann auch gefeiert, natürlich auch in der kommenden Spielzeit. Mhm. Also 1951 ist die ja gegründet worden und das ist das größte Privattheater in Baden-Württemberg. Mhm.
2: So. Und immer noch privat.
3: Genau, ja. Es sind also privat und es sind so knapp 100 Festangestellte, wobei die Schauspieler und Schauspielerinnen alles nur Gäste sind. Also die Festangestellten sind halt Bühne, Technik,
4: Verwaltung.
3: Es gibt ja eine eigene Schreinerei, ja. So Schneiderei, aber die Schauspielerinnen und Schauspieler sind nur Gäste.
2: Okay.
3: Die dann quasi zwar Wiederholungstäter sein dürfen, wenn sie es ganz gut machen, aber die nicht kein festes Engagement
2: okay.
3: haben und auch kein unbefristetes, sondern eigentlich immer so von Spielzeit zu Spielzeit hoffen und bangen damit, dass sie wieder spielen dürfen. Und der hältst du auch frisch.
2: Ah ja, klar.
3: So. Und bin ich.
4: Und wir sind drei Monate angestellt, also muss man ja auch.
2: Aber es ist natürlich schon, wenn das Damoklesschwert immer hängt, gell, ist schon heftig. Ja, muss man schon sagen. Ja.
4: Aber wir sind alle tatsächlich Wiederholungstäter und haben schon in verschiedenster Konstellation auch schon zusammengearbeitet.
5: Und bei verschiedenen Intendanten.
4: Intendanten.
3: Ja. Und kennen uns auch schon. Zum Glück etwas länger.
2: Ja.
3: Und dann macht es auch nochmal ganz anders Spaß.
5: Und ja, erleichtert natürlich die Arbeit.
2: Mhm. Ja. Wenn man sich kennt. Und ein schwäbisches Stück ist eigentlich jedes, in jeder
4: Dinge. Ja, mindestens, ja.
2: Mindestens, also auch mehr.
3: Ja. Genau. Okay.
2: Also sind die, wo ich dann meistens auch irgendwann mal da bin.
3: Weil letztes Stück waren es zwei. Durch Häberle und Fleiderer.
2: Genau.
3: Und
5: Mann mit Charakter.
3: Mann mit Charakter, ja. Das waren dann zwei. Aber sonst eigentlich immer eine schwäbische Produktion, wobei viele Zuschauerinnen und Zuschauer das ja auch mal so bedauern und sagen, ah, da könnte ruhig immer mehr kommen und so. Mhm. Warum denn nur eins?
2: Ja. Also ist schon gefragt, kann man so sagen.
4: Ja, auf jeden Fall.
3: Es gibt da schon einen sehr
4: großes Fan. Doch, da gibt es ein besonderes Zielpublikum.
2: Ja. Also das heißt, es wird noch eine Weile so bleiben, hoffentlich.
3: Ja, das Mundarttheater.
4: Feste Instanz sozusagen.
3: Ja, ich glaube, das gibt es ja auch nicht so viel. Es gibt es zwar schon hier und da, aber viele sagen auch, es ist eben nicht ganz dieses schwäbische, ich sage jetzt mal blöd, Bauerntheater, sondern das sind moderne Geschichten.
2: Hm.
3: Nicht immer, aber...
4: Genau, so.
2: Aber das finde ich auch. Also sind ja tolle Stücke auch dabei. Klar, gibt es mal einen Schwank, das muss man ja machen, ist ja kein Thema. Aber ich finde schon auch, so Stiefgang da.
3: Ja, genau.
4: Und es ist halt immer eigentlich ein bestehendes Stück, was dann von der Moni Hirschle übersetzt wird ins Schwäbische.
3: Ganz aktuelle Stücke, auch die dann in ganz Deutschland laufen, wie die Extrawurst, die jetzt im Kino verfilmt wurde. Die haben wir ja schon vor 3 Jahren, 4 Jahren mittlerweile ins Schwäbische übersetzt gespielt, also das war dann ganz aktuell.
2: Also was ich faszinierend fand, ist, dass der Intendant die Regie übernimmt im schwäbischen Stück.
3: Das haben wir uns auch nicht gesagt. Das haben wir uns auch
4: nicht. Es ist auch lustig, wenn wir die Regieanweisungen auf Hamburger Schwäbisch bekommen. Er bemüht sich sehr.
5: Ja, gut. Wir haben auch, als er das zum ersten Mal gemacht hat, haben wir auch gedacht, der traut sich was.
4: Und der Regieassistent ist auch nicht schwäbisch.
2: Okay.
4: Also Texteinflüstern ist auch
2: schwieriger.
4: Interessant.
2: Und wie steht es im Textbook? Schwäbisch oder
4: Hochdeutsch? Ich gerne mal vorgehört. Mhm. Wir haben uns heute schon über Dr. und Doktor
2: unterhalten. Das ist nicht so einfach, das glaube ich auch. Ja, ja, super. Ja, und jetzt gibt es 6 Wochen, wo ihr das zusammen entwickelt. Ja, ich meine, die Geschichte, klar, die kennt man, aber wie gesagt, ihr müsst ja dann irgendwie in die neue Zeit rüberbringen. Wobei Bankraub ist ja auch in der neuen Zeit. Mhm. Wenn man jetzt über Gelsenkirchen nachdenkt, gell, ist das eigentlich
4: das hat uns in die Hände gespielt.
2: so ein Loch da in den Schrank der Neibastel ist ja echt der Hammer. Gell. Also wirklich top aktuelles Stück, das muss man schon aussehen.
4: Ja, der Reinhold hat es gemacht als Vorbereitung auf die Rolle.
3: Das nennt sich Method-Acting.
6: Und dann spielt er jetzt noch? Wie viele haben die? Die haben doch eine Menge.
5: Ja, ich habe jetzt so Blasen.
2: Ich gehe mal davon aus, dass der Schlussgag, und deswegen schwätzen wir jetzt nicht über den Schlussgag, der gleiche bleibt. Ist eine faszinierende Idee. Wie bereitet man sich darauf vor? Gerade, ich meine, gut, sind das doch ein paar Schwaben hier, aber wenn man jetzt wirklich von Hamburg oder sonst woher kommt.
4: Also es ist interessant, weil wir uns immer wieder auch über einzelne Begriffe unterhalten, weil, wo kommst du her?
7: Ja, so Richtung Herberg.
2: Okay.
7: Ist nicht Alp, aber Richtung Schwarzwald geht es.
2: Ja,
7: aber ist nicht Schwarzwald.
2: Nee. Aber ist schon klar, du bist allein, wo ich herkomme, Albstadt Ebinger, ja, Auschmettinger, zwei Orte weiter, die hast du nicht verstanden. Ja. Ja. Also wirklich faszinierend.
4: Ja, wenn Moni geht. Drüber hört, die sagt ja. Dann, ah, das ist nicht Schwäbisch. Ich sage, doch, ich bin da aufgewachsen. Ja. Ich bin in der St. Anna-Klinik geboren, ich bin Schwäbin. Aber es ist tatsächlich...
3: Ja, wir hatten es gerade drüber. Also dieses authentische Schwäbisch entsteht ja bloß, wenn du halt dein Schwäbisch sprichst,
2: ja.
3: So wie das Maul gewachsen ist, sage ich jetzt mal. Mhm. Und das ist natürlich manchen zu Schwäbisch, manchen ist zu wenig Schwäbisch, also den eher zu wenig, glaube ich, weil das Stuttgarter Schwäbisch
2: ist ja.
3: Also wenn man mal Leute hat aus dem Norden oder von weiter weg, die das dann angucken, die sagen oft, ah, hab's mir schlimmer vorgestellt, ich habe sogar was verstanden.
2: Hab's mir schlimmer vorgestellt?
3: Ich war mal im Unsorgtheater, ich habe kein Wort verstanden, das war für mich eine komplett andere Sprache, nicht mal annähernd.
6: Das ist aber wie eine echt andere Sprache.
3: Und also da sagen die Leute oft, nö, das, man hat es dann schon verstanden, das ist jetzt so das Oberbreite,
2: alles zu Schwäbisch. Ja, klar. Also Honoratio Schwäbisch sozusagen.
4: Genau. Kein
6: Schwäbisch. Das ist Schwäbisch.
4: Und
6: der Fraktion
4: ja.
6: Bin ich.
4: Ja.
6: Neu. Atto.
2: Und kann man sich da wirklich auf diese Rolle, ich meine, gut, im Vorbereiten ist ja kein Thema, aber nachher jeden Abend muss ja eigentlich erstmal deinen Text klar kennen und dann nur im Kopf haben, das darfst du jetzt aber nicht in Hochdeutsch sagen.
6: Mhm. Ja. Das wächst so.
2: Wächst
6: darüber machst du dir keine Gedanken
2: okay. mehr.
6: Das ist wie die Schritte, die du tust, das ist wie, dass du setzt dich zu dem und dem Zeitpunkt, da denkt man irgendwann nicht, weil es ist ein Automatismus, der läuft. Okay. Solche Gedanken hast du nicht.
4: Man kommt gar nicht auf die Idee.
6: Wenn du Englisch spielen würdest, ja. wärst du nicht mehr, würde sich das angewöhnen.
3: Ich vergleiche das auch immer eher mit, man hat ja im Alltag auch mit verschiedensten Leuten zu tun. Ob ich jetzt mit, sag ich mal, irgendwo auf dem Amt bin oder ob ich mit meiner Oma spreche oder mit Kindern oder mit Freunden. Man switcht ja automatisch auch da, ohne drüber nachzudenken. Weil man da über andere Themen hat und so weiter und so, steigt man ins Kostüm, hat die Kollegen und das Bühnenbild und dann... Mhm. Passiert das denn?
4: Es ist eher interessant, wenn einen Leute nur auf Hochdeutsch kennen, also wenn sie bisher nur Stücke gesehen haben, wo man Hochdeutsch gesprochen hat und dann auf einmal kommen sie in ein schwäbisches Stückle, also weil man automatisch ein anderer Typ wird tatsächlich.
6: Und hinter der Bühne wird auch mehr Schwäbisch gesprochen.
4: Ja.
6: Definitiv. Alles, was man uns 4 Jahre lang ausgetrieben hat.
3: Da kannst du manche Sachen halt auch einfach besser auf den Punkt bringen.
6: So sieht's aus.
2: Ist aber wirklich so. Ja. Es ist einfach eine vielseitigere Sprache wie Hochdeutsch, das muss man einfach sagen. Man kann viele Nuancen eigentlich nur in Schwäbisch machen, das geht in Hochdeutsch, finde ich.
4: Ja. Und eigentlich hat der Axel eine Sache schon sehr gut verinnerlicht. Nicht geschumpfe ist bloß genug. Das würde ich jetzt mal sagen.
2: Das ist natürlich für einen Intendant so schwierig. Aber wenn man kennt, dann ist
4: ja. Ja,
2: okay. Ja. Das ist natürlich. Ja, 55 Jahre schon her, dass der Willi Reichert den Bankräuber gespielt hat. Ich denke, dass der auch nicht astrein Hochdeutsch geschwätzt hat, der wird eher auch ein bisschen geschwäbelt haben, ob er jetzt dann, weiß ich nicht, ist ja doch ziemlich lange her, ob man damals das durfte, ja, danach hat man es uns ja wirklich austrieben, gell? Ich bin auch Jahrgang 60, also bei uns auch schon, hat man in der Schule gesagt, also wenn jemand ein bisschen schwäbelt, dann könnt ihr eigentlich auf alle Fälle nicht in eine weiterführende Schule kommen. So schlimm war das ja und von damals aus ging das ja auch alles. Und das ist schon, denke ich, eigentlich was, wo man drüber nachdenken muss und sagen muss, okay, wir wollen das, also ich will das nicht so und deswegen versuche ich das im Prinzip zu ändern. Ja. Mal gucken, es gibt ja diesen Dialektverband in der Zwischenzeit, den hat Landesregierung noch angestoßen. Mhm. Ja, also Mundart e.V. gibt es. Mhm. Und dann gibt es aber auch einen Dialektverband Baden-Württemberg, wo dann alle Dialekte sozusagen abgebildet sind. Da gibt es übrigens, ganz am Rande bemerkt, eine Messe in Oberkirch, also im Schwarzwald, die nennt sich Dialekta. Ist im Juni, Ende Juni. Ja, super, finde ich klasse. Das erste Mal, dass sowas passiert. Gell? Und im Herbst, da gibt es so eine Art Preisauslobung von dem Dialektverband. Ich bin
3: schon beworben.
2: Ja, okay.
3: Alles klar. Ja, dann wird's zum Schluss.
2: Ja, also das fand ich, war bei der ersten Preisverleihung dabei. War eine tolle Veranstaltung. Gell?
3: Also ich finde es auch toll, dass so Dialekte,
2: also es passiert so eine, was.
3: Wie soll man denn sagen, Renaissance oder, also seit ein paar Jahren ist es ja auch in anderen Teilen von Deutschland, glaube ich, so, dass man da einfach merkt, es ist authentisch, die Leute können plötzlich Sachen anders auf den Punkt bringen.
5: Es hat, glaube ich, auch noch einen anderen Grund, sprachlich. Im Dialekt bleiben ganz viele Begriffe und Wörter erhalten, ja, die sonst verloren gehen würden. Also das hat auch was mit Sprachkonservationen zu tun, ja, mit der Bewahrung von Sprache, von Kultur in dem Sinne. Mhm. Ja. Deswegen macht man das, glaube ich, auch, hat es irgendwann realisiert, dass es so ist. Und
6: ja, das, ich denke, das der Kretschmann, der hat ja auch viel mit zu tun gehabt. Also dass vor diesem Ministerpräsidenten war das nicht so.
2: Das ist jetzt toll, dass Cem Özdemir mir direkt. Kennen wir die CD von ihm? Romeo und Julia auf Schwäbisch.
5: Nein,
4: von Cem Özdemir.
2: Ja, super, ihr habt das Ding. Ganz klasse, wirklich ganz klasse. Also da kommt dann auch VfB und sonstige Sachen drin vor bei Romeo und Julia. Aber so der Grund, der Gedanke war Romeo und Julia auf Schwäbisch. Klasse, ja. Und von daher, ich glaube, wir sind auf einem guten Weg. Ja. Und wie gesagt, vielleicht auch für euch, dass vielleicht dann doch das zweite Stück Leano kommt. Das war natürlich echt.
3: Ja, also ich finde, man merkt schon so eine Entwicklung auch durch so Comedians wie dann den Teddy oder so. Also ich kann mich noch erinnern an meine Anfangszeit, Schauspiel, wenn da mal was zu drehen war in Berlin, schon so, weiß ich, vor 15 Jahren, dann war man immer so ein bisschen, wurde man eher so trottelig dargestellt, mit dem Schwäbisch.
6: Schwäbisch war immer.
3: Und so in den letzten
5: das war in jedem Dialekt so.
3: Aber jetzt hat es in den letzten 5 Jahren eher so ein bisschen was, unter anderem, glaube ich, durch so Leute wie Teddy, auch bei jüngeren Leuten, das wird sich sexy, wenn man so ein bisschen Dialekt spricht. Ja, kannst du das nochmal machen, hey, das ist mal witzig. Ja. So, dass dann eher so gefragt ist.
6: Sexy.
3: Ja, doch.
6: Schwäbisch ist sexy.
3: So ist die Wahl.
6: Leute, ich bei mir da
3: kommen. Das ist die Wahl. Bei jüngeren Leuten schon. Ich
5: höre und staune. Ja.
3: Das ist echt so.
2: Ja. Gehen wir aber nochmal zurück zum Stück selber, da haben wir noch gar nicht richtig angefangen, eigentlich haben wir immer drum rumgeschwätzt. Das Geld liegt auf der Bank, heißt das Stück, Lea. Ich habe es ja vorher schon ganz kurz gesagt, ihr werdet das von der Zeit her ein bisschen näher holen. Was erwartet die Zuschauer? Können wir da schon was sagen oder ist das noch zu früh?
5: Was erwartet die Zuschauer? Also man könnte das natürlich behaupten, es wäre ein Krimi, das würde aber zu kurz greifen. Es ist ein Stück über eine Familie, die lustigerweise ihren Lebensunterhalt dadurch bestreitet, dass sie Banken berauben. Hauptsächlich der Papa mit seinen 2 Buben. Und das geht eigentlich relativ lange gut. Bis eines Tages, Punkt, Punkt, Punkt. Und jetzt mache ich es spannend. Und dann gibt es einen Zeitsprung, 40 Jahre später. Und der Papa versucht dann wieder in seinen alten Beruf einzusteigen, nämlich Bankräuber. Das ist aber nicht mehr so leicht. Ja, da gibt es technische Schwierigkeiten, es gibt
4: familiäre Schwierigkeiten,
5: genau. Ist alles immer so einfach. Ja.
3: Körperliche Schwierigkeiten. Vor allem für den Sohn.
4: Mehr als für den Beine.
2: Für den Papa wird nicht jünger.
5: Ziemlich fit.
4: Und auch nicht schlanker.
2: Oh ja. Wem sagt er das?
5: Und für den Papa wäre das eigentlich gar kein Problem. Der ist noch relativ fit schon. Gell? Also, ne? Aber die Söhne sind dann halt immer so ganz auf der Höhe. Genau. Und dann gibt es einen Schluss. Punkt, Punkt, Punkt.
2: Das heißt ja aber auch, man muss, jetzt gerade beim Hauptdarsteller, mal kurz 40 Jahre altern.
5: Ja.
2: Macht das die Maske dann einfach so und das funktioniert? Oder das kann man sich ja eigentlich so als Außenstehender fast nicht vorstellen, dass man geschwind sozusagen über den Akt mal kurz 40 Jahre älter.
4: Also in Reinholzfall muss es eigentlich erst mal 40 Jahre verjüngen.
2: Ah.
4: Und dann wird er eigentlich 30.
2: Ja.
4: Um ganz genau zu
6: sein. Da macht die Maske viel, aber da macht auch viel das Bühnenbild, da macht viel das Rundherum, das Kostüm macht sehr, sehr viel.
2: Aha,
6: wenn du jetzt überlegst, ein 70er-Jahre-Kostüm, was das macht.
2: Ja, das stimmt.
6: Da ist viel Farbe, da ist viel Bimbabum.
2: Ja.
6: Dann kann man da sehr, sehr viel machen. Ich glaube nicht, dass da wahnsinnig viel mit der Maske passieren wird, weil es recht schnell geht.
2: Naja,
6: das wird sehr viel mit
5: Maske. Du, also,
4: du hättest die Jungs sehen sollen. Die erste Probe, die war schon so.
3: Es ist schon, wie du sagst, das erstmal kann man sich nicht vorstellen, und darauf waren wir auch am meisten gespannt.
2: Mhm.
3: Oder sind es noch, weil wir sind ja noch am Anfang. Wie werden diese 40 Jahre in dieser kurzen Zeit gezeigt? Wir starten 1977, da sind die Söhne Teenies.
2: Ja.
3: Also Stefan und ich spielen 16 und 17. Mhm. Das heißt, wir müssen auch erstmal extrem verjüngt werden mit Perücken, mit Kleidung.
2: Ja.
3: Und dann halt innerhalb von kurzer Zeit sind wir Ende 50.
2: Ja, gut, der Leute Hammer hat da schon viel Geld, man. Klar, ja, 70er waren wir alle lange her. Gell?
4: Ja.
6: Das sind so diese Äußerlichkeiten.
2: Ja.
6: Dann funktioniert das wunderbar.
4: Also
6: genau.
2: Aber ist doch ein Riesenaufwand, wo da eigentlich im Hintergrund läuft, was die Leute ja gar nicht sehen, wenn sie erstmal kommen. Gell?
6: Das ist Illusion.
4: Das ist das Tolle, heute.
3: Aber das ist das Tolle am Theater. Also ich meine, beim Film könnte man natürlich mit viel Zeit da ganz tolle Sachen machen oder mit der KI oder wie auch immer. Aber das ist ja das, was jetzt den Abend so reizvoll macht, dass man dann sieht, okay, wie machen die das jetzt, dass die innerhalb von kurzer Zeit von 17 auf 57 oder von 40 auf 80, wie wird es gespielt und so? Und darauf freuen wir uns ja
4: auch. Also wir haben ja zum Beispiel auch nie die Originalkostüme schon während der Probe, sondern wir kriegen Probenkostüme rausgesucht, die aber in Anlehnung sind an das, was der Ausstatter, in dem Fall Tom Grassoff, sich überlegt hat. Und das war schon ein Highlight auf der ersten Probe, wo wir alle hier breite Schlaghosen und in schreienden Farben unterwegs waren auf einmal. Das macht schon auf jeden Fall was mit.
5: Ja, und das macht dann auch nochmal was, wenn die Originalkostüme da sind.
4: Ja.
5: Ne? Ich probe gern, also es gibt ja Leute, die proben gern in Probenkostümen. Ich halte mich da eher zurück, weil ich denke, ich muss mir das vorher erspielen. Ich muss das mit meinem Körper, mit der Sprache, mit der Mimik oder versuchen darzustellen. Und wenn dann nochmal das Kostüm dazu kommt, es gibt ja bei uns ein Sprichwort am Theater, wenn Kostüm und Bühnenbild dazu kommt, das sind nochmal zwei Kollegen, die dazu kommen. Also den Stellenwert hat es.
4: Auch mit den schnellen Umzügen, also das sind ja eben nicht nur wir auf der Bühne, sondern da muss hinten halt auch alles richtig laufen. Es gibt dann ja auch einen Komplettumbau vom Bühnenbild, einmal eben was spielt in den 70ern und dann 2017.
2: Also auf alle Fälle ist eine Zeitreise sozusagen auch in die Vergangenheit. Das ist ja schon für die Besucher spannend. Ja, wie war's? Ja, wenn man sich das überlegt, ist ja irgendwas da in den 70er Jahren war.
6: Gell?
2: Ja,
6: ja.
2: Allein die bunte und Schlaghose. Das ist natürlich sofort. Ja, klar. Und lange her. Genau, ich habe auch mal irgendwann Locken gehabt in der Zeit. Ach, ja, war schön. War echt schön. Ja, ich denkt, dass wir eigentlich jetzt schon vieles besprochen haben. Fällt euch noch irgendwas ein, wo ihr erzählen wollt oder was ihr jetzt vergessen habt, vielleicht zur Frage?
5: Wie lernt man so viel Text?
2: Genau.
4: Das ist so eine typische Publikumsfrage.
5: Ja, ich glaube, unsere Lieblingsfrage, oder?
4: Ja, wie machst du das, Reinhold? Wie lernst du so viel Text?
5: Das verrate ich dir nicht. Nee, da hat ja jeder seine eigene Methode, Text zu lernen. So. Man lernt natürlich vor, ja, man guckt, dass man sich so viel wie möglich ins Gehirn reinbinst, und dann auf der Probe wird es dann nochmal mit Bewegung verschränkt und sowas, und der Körper merkt sich das dann natürlich hoffentlich auch.
2: Mhm.
5: Ja.
6: Es gibt aber auch Texttiere, so wie in der Schule.
2: Ja.
6: Leute, die Reihen sofort auswendig können oder auch in Mathe immer checken. So gibt es auch Leute, die gucken sich Texte an und können es.
4: Meinst du dich jetzt, oder?
6: Nein, ich meine mich eben.
4: Achso, ich freue mich.
6: Es gibt aber so Leute, die können.
4: Ja, das schafft es. Und wir haben auch keinen Souffleur, weil das auch immer eine beliebte Frage ist. Es sitzt da keiner, weder Backstage noch in der ersten Reihe.
3: Nee, bei Ensuite, also wir spielen ja Ensuite, bedeutet, wir spielen jeden oder fast jeden Abend über Wochen.
2: Ja.
3: Und da ist es nicht so wie im Staatstheater oder so, die ja Repertoire spielen, also immer was anderes.
2: Ja.
3: Da braucht man das dann, glaube ich, schon. Ja. Wenn das Wochen her ist, dass du das gespielt hast, aber da wirst du ja 6 Wochen im Stück spielen,
2: ja,
3: dann machen wir das nicht. Aber ich finde, es gibt auch zwei Unterschiede beim Textlernen. es gibt Stücke, die haben eher so große Textblöcke, Monologe oder einfach größere Textpassagen, die ich mir dann wirklich reinbimsen muss. Und dann gibt es aber auch Stücke, die funktionieren ja nur im Clip-Clap, nur im Dialog. Da ist es immer, finde ich, schwieriger, allein zu lernen. Da brauche ich dann auch die Probe.
5: Ja, dann genau.
3: Was passiert denn da? Was machen wir denn? Das sind ja alles Absprachen. Kommst du rein? Machst du irgendwas?
6: Da lernt man es dann eher auf.
3: Genau, dann bei mir ist es dann sehr viel genau. mit visuellem Vorgang.
5: Ja.
2: Also das heißt, ihr bereitet euch jetzt diese 6 Wochen vor und macht ihr dann nebenher trotzdem irgendwelche anderen Sachen?
4: Müssen wir ja.
2: Müsst ihr leben, sozusagen. Okay, das ist dann schon... Weil das ist ja genau das, was du gesagt hast. Ja.
4: Also Jörg spielt ja abends hier noch im Hexagramm.
3: Genau, das überschneidet sich jetzt gerade. Das gibt es natürlich auch manchmal. Das mit dann
2: aber das Aldi läuft dann schon ein Stück. Also von daher ist mir da schon eher fest.
3: Genau, also ich spiele der Hexer jetzt auch noch im Schwäbisch heute Abend. Nee, aber das ist dann schon manchmal so ein bisschen... Ja, aber ich würde das auch vergleichen mit Jobs, wo man halt mehrere Projekte auch hat. Und es gibt Zeiten über mehrere Wochen, wo man halt dann... so eng getaktet ist, dass man dann von einem Stein ins nächste switcht und
5: verschiedene Baustellen.
3: Es ist halt dann absehbar zum Glück und dann kann man sich nur auf das Stück.
6: Ja, aber man kann auch 4 Stücke gleichzeitig spielen. Das geht.
3: Geht auch.
6: Also weil man das wirklich miteinander verbindet.
4: Interessant wird es, wenn es die gleichen Kollegen sind, aber anderes Stück.
6: Interessant, aber das geht. Also ich hatte auch mal eine Phase, wo ich sehr viele unterschiedliche Sachen gemacht habe und es ging wirklich. Also weil es wirklich immer andere Baustellen sind. Es ist wie unterschiedliche Autos fahren.
2: Okay.
6: Man denkt, es ist komplizierter, als es ist.
2: Es macht halt echt nicht kleiner, als es ist.
6: Ich finde das faszinierend. Nein, das ist einfach viel.
2: Ich könnte das nicht. Ja. Wie gesagt, ich habe da meine Schwierigkeiten mit so ein paar Kleinigkeiten, die rüberzubringen. Gell. Ja, aber dann bin ich wirklich gespannt. Ich selber bin leider in der Zeit im Urlaub. Ich habe es, glaube ich, erzählt. Die wird am 30. Juni, also eine von den letzten Veranstaltungen, werde ich besuchen.
6: Da können wir was sagen.
2: Bitte?
4: Ja,
2: genau.
4: Das ist am 15.
3: Mai. Dann sagst du, machst dich nochmal bemerkbar und sagst Bescheid. Ja. Und das interessiert mich dann im Anschluss, wie du es.
2: Ja. Das wäre, wie es dann gelaufen ist, das wäre echt mal schön.
3: Vielleicht können wir da auch noch ein bisschen was machen.
2: Schön warm. Ja,
4: stimmt.
2: Bis dorthin müssen wir noch das neue Programm.
4: Ja.
2: Ich glaube, das läuft ja dann auch vorher schon. Also, ich finde es ganz toll, wie gesagt, ich könnte es nicht. Daher Hochachtung für euch alle. Aber ich finde. Allein, was ich jetzt gesehen habe, tolle Truppe. Es muss einfach Spaß machen, miteinander zu arbeiten.
6: Uns macht Spaß.
4: Ja.
2: Das glaube ich, ja. Und ja, wie gesagt, ich freue mich dann auf den Schluss, zum dann nochmal gucken, wie es dann wirklich war. Vielen Dank.
6: Ja, gerne.
5: Gerne.
1: Wenn ihr beim Interview aufpasst habt, wisst ihr jetzt bestimmt, wer bei der ersten Inszenierung vor 55 Jahren im Markwart der Bankräuber Gustav König gespielt hat. Wenn nicht, findet ihr die Informationen aber auch auf der Homepage unter schauspielbühnen.de. Wenn ihr also dann wisst, um wen es sich handelt, könnt ihr unter 0711 22 77 00 während der Öffnungszeiten bei der Schauspielbühne anrufen und den Namen vom Schauspieler von damals nennen. Die ersten 10 Anrufer bekommen dann jeweils 2 Kärtchen. Viel Spaß und Erfolg!
8: Liebe Zuhörerinnen und Zuhörer, willkommen zur Übertragung des Qualifikations- oder Viertel- oder Halbfinalspiels. Um irgendeine Fußballtrophäe zwischen, also den Trikotfarben nach, würde ich sagen, mehr als 2 Mannschaften sind da nicht auf dem Platz. Vielleicht gelingt es mir im Verlauf des Spiels, die Vereinsnamen zu recherchieren. Ich gehe mal davon aus, dass Sie zu Hause schon wissen, um wen es sich handelt. Im Gegensatz zu mir nehmen Sie freiwillig an dieser Übertragung teil. Sie haben es vielleicht schon so zwischen den Zeilen herausgehört, der Sport ist nicht so ganz meine Domäne beim Funk. Der eingeteilte Reporter ist ganz unerwartet ausgefallen und durch eine unglückliche Kette von Zufällen war ich der Einzige, der auf die Schnelle greifbar war. Wir versuchen, das Beste daraus zu machen. Für uns ist auch, liebe Zuhörerinnen und Zuhörer, vielleicht, indem Sie diese Sendung zum Anlass nehmen, Ihr Radio auszuschalten und mal ein gutes Buch in die Hand zu nehmen. Schauen Sie, was ist so ein Sportereignis? Moment mal. Dem Radau nach scheint sich jetzt da unten etwas zu tun. Ja, jetzt sehe ich einen Dings im Spiel, einen... Synonym für festliches Tanzvergnügen. Ball, einen Ball sehen. Die Die Mannschaft in Blau tollt damit über den Rasen. Nein, nein, nein, tollt ist zu ungenau. Sie tummelt sich mit dem Ball auf dem Rasen. Die Spieler trotz des wichtigen Anlasses seelisch gekleidet, Sportschuhe, Kniestrümpfe, kurze Hose und eine Hemdbluse, deren Schnitt auch ohne den etwas aufdringlich wirkenden Molkereiaufdruck deutlich an einen Milchkarton erinnert. Jetzt mischt sich die Mannschaft in Gelb ein. Gelb 7 am Ball. Oh, da haben wir eine Spielerliste. Schauen wir mal, wie der Mann heißen könnte. Gelb 7, Gelb 7, Gelb 7, Gelb 7. Also so geht's ja nicht. Sondern Ball an Gelb 12 weitergegeben. Also wenn die so schnell spielen, müssen sie halt anonym bleiben. Nein, nein, nein, nein, nein, nein. Also seien Sie froh, dass Sie das zu Hause nicht gesehen haben. Blau 9 ist voll in den Schlamm gegrätscht. Auf dem ganzen Platz gibt's nur eine Schlammstelle. Da muss er reingrätschen. So, jetzt haben Sie noch den Ball weggenommen. Gelb 11. Gelb 14. Wieder gelb. Blau, blau, blau, blau, gelb, gelb, blau, gelb, blau. Also kurz gesagt, ein ziemlich buntes Treiben. Machen Sie denn jetzt? Ich glaube, das nennt man Doppelpass oder Eckball oder Freistoß oder Elfmeter. Also ein ziemliches Gewusel um dieses eine Tor. Sie müssen sich das Bild da unten vielleicht so vorstellen, wie diese Szene in Lawrence von Arabien, wo die vielen Araber über die Dünen geritten kommen. So kleiner, flacher, grüner und ohne Pferde. Also bis sich das Chaos da unten gelegt hat, darf ich vielleicht noch einige wichtige Fakten über dieses Spiel an Sie weitergeben. Das Spielfeld ist rechteckig und hat eine Seitenlänge von 175 Meter. Gespielt wird auf ein gegnerisches Tor, wo beider Schiedsrichter die Einhaltung der Spielregeln zu überwachen hat. Der da unten scheint aber gleichzeitig noch so eine Art Spielcasino zu betreiben. Eben bietet der Blau 9 eine Karte an. Scheint aber kein gutes Blatt zu sein. Blau 9 signalisiert mit ausgestrecktem Mittelfinger noch eine. Und das ist jetzt der Glückstreffer. Blau 9 darf das Spielfeld verlassen. Offiziell soll dieses Spiel ja 2x45 Minuten dauern, aber wenn das so weitergeht, kommen wir doch vielleicht schon etwas früher zu Ende. Ah ja, danke, danke. Ja, ich habe da eben eine interessante Information für Sie reinbekommen, liebe Zuhörerinnen und Zuhörer. Irgendjemand, der sich das Spiel da unten zu Hause am Fernseher anschaut, lässt Ihnen ausrichten, dass es 1-0 steht. 1-0, ich sage Ihnen aber nicht für wen. Denn wir sollten diesen Spielstand als Denkanstoß begreifen. In diesem emotionsgeladenen Augenblick sollten wir die vielen, vielen Menschen nicht vergessen, die im Moment ganz andere Sorgen haben. Den Straßenbauingenieur, den der Taschenrechner ins Gulli gefallen ist. Oder den Campingurlauber, der die Regennächte unter freiem Himmel verbringen muss, weil in seinem kleinen Zelt nur Platz ist fürs Motorrad. Der Schiedsrichter schaut jetzt auf die Uhr. Jawohl, sie ist noch da. Wahrnehmung ist ja eine ganz unsichere Angelegenheit. Tor! Tor! Tor! Tor! Tor! Ja, da kommt Freude auf! Da gehen Adrenalinstöße durch den Körper! Und jetzt die Preisfrage. Ist diese Tormeldung wahr oder habe ich sie eben erfunden? Damit zurück ins Studio.

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Dann habe ich gesagt, Schatz, weißt du was, dem Nachbar, dem zeigen wir es jetzt. Was hältst du denn von einer besonders geräuschintensiven Versöhnungskuschelei? Aber meine Frau hat gesagt, das mit der Kuschelei, der dir schon lang zum Hals raushängt. Ob ich nicht Lust hätte, schwul zu werden wie andere Männer meinem Alter auch. Und ich hab, in meinem Trotz habe ich gesagt, ja gut, dann probiere ich das halt mal. Und es hat bei uns ja tatsächlich vor ein paar Monaten im Dorf ums Eck rum, hat er so einen Schwulenclub eröffnet. Und dann bin ich dann abends noch. Ne, ich gehe da hin, mach die Tür auf. Pass auf, wer war alles da? Der Nachbar war da, der Kaiser war da, der Bürgermeister war da. Der dicke Dieter war nicht da, der hat seine dringenden Müllverdichtung müssen. Der Stadelheimer war da. Und ich muss sagen, ich habe mit solchen Dingen ja überhaupt keine Probleme. Wie er insgesamt, der Schwabe, solchen Sachen seit jeher sehr weltoffen gegenübersteht. Jetzt sprechen wir doch mal ganz offen aus, diesen Begriff gleichgeschlechtliche Partnerschaft. Darüber wird beim Schwaben ja schon seit jeher ganz vorurteilsfrei geredet. Sag mal, du hast einen Schwager, der schafft den ganzen lieben langen Tag nichts, ist also auf gut Schwäbisch eine faule Sau. Und es ist der Schwager verheiratet, und zwar mit einer Frau, die tut nicht so recht gut, ist also wiederum auf gut Schwäbisch eine blöde Kuh. Folgerichtig lebt jetzt die faule Sau zusammen mit der blöden Kuh. Da hast du zwei gleichgeschlechtliche Wesen, zwei weibliche Wesen in ehelicher Partnerschaft. Na, da brauchst du keinen Gleichstellungsbeauftragten, keinen Wust an EU-Recht. Beim Schwaben sind solche Verbindungen seit jeher völlig normal. Na jedenfalls, es war da noch recht gemütlich in diesem Club. Und dann hat zu vorgerückter Stunde hat der Bürgermeister verkündet, es gäbe Neuigkeiten. Er hätte nachmittags vom Landratsamt erfahren, dass wir am nächsten Tag 6 Flüchtlinge bekommen. Und was wir davon halten täten. Und dann hat als erstes der Kaiser gesagt, also er befürwortet eine Spendenaktion. Und er würde auch mit gutem Beispiel vorangehen. Er spendet von sich aus spontan 6 Koffer, also für jeden Flüchtling einen. Und er wird auch Packer beim Helfen für die Rückreise. Und dann haben wir gesagt, naja, jetzt warten wir mal ab, wer da genau zu uns kommt. Wahrscheinlich Moslems, haben wir gesagt. Na, gucken wir mal, was sind eigentlich die und wer sind wir? Und dann haben wir bei näherer Überlegung festgestellt, also die beten 5-mal am Tag Richtung Mekka, wir schimpfen 5-mal am Tag Richtung Telekom. Das ist jetzt vom Ritual her sind es keine unüberbrückbaren Differenzen. Weil das Schimpfen bringt so viel wie das Beten, nämlich nichts. Da haben wir schon mal dann eine Übereinstimmung im gemeinsamen Scheitern. Ja, und dann haben wir so einen Katalog zusammengestellt. Haben Sie überlegt,

Was muss eigentlich so ein Flüchtling können, damit er als Deutscher anerkannt wird, damit er als Deutscher gelten kann überhaupt? Und da haben wir also einen Katalog, einen 5-Punkte-Katalog haben wir hergestellt. Zunächst nur für den männlichen Flüchtling, weil wir waren ja in einem schwulen Club. Also 5 Punkte, was muss ein Flüchtling können, damit er als deutscher Mann gelten kann? Erstens, er muss ein Weizenbier innerhalb 10 Sekunden einschenken können, ohne dass es überläuft. Zweitens, er muss beim Skat ein Spiel mit einem blanken Zehner gewinnen können. Drittens, er muss den Nachweis bringen, im Besitz eines mindestens 128-teiligen Werkzeugkastens zu sein. Viertens, er muss, ohne dass er selber weiß, warum, sich über 3 Stunden in einem Baumarkt aufhalten können. Und fünftens, und vor allem, muss er, um als deutscher Mann zu gelten, bei mindestens 3 Frauen probiert haben, gegen deren erbitterten Widerstand ihnen die Abseitsregel zu erklären. Erfüllt ein Flüchtling 3 dieser 5 Kriterien, ist ihm ein deutscher Pass auszuhändigen, haben wir beschlossen. Und dann haben wir gesagt, wir treffen uns alle morgen früh um 10 Uhr, war die Ankunft der Flüchtlinge angekündigt beim Kindergarten. Haben wir gesagt, da treffen wir uns alle. Und der Stadelheimer hat gesagt, er wird dann zur Begrüßung sein Theaterstück, sein Kasperle-Theater aufführen. Und ich, heimgekommen bin ich erst weit nach Mitternacht. Und ich weiß nicht, war es eine düstere Vorahnung oder war es eine allgemeine innere Unruhe? Jedenfalls hatte ich in dieser Nacht ein Nahtoderlebnis.

Ich gehe ja jedes Jahr zu den Bregenzer Festspielen, also nach Österreich lieber, dann nach Domberg, nein, nach Domberg, nach Bregenz, ja. Nach Bregenz. Dieses Jahr haben sie ja gegeben vom Ferdi einen Maskenball vom Ferdi, gell, noch nicht, ich denke, einen Maskenball da vom Ferdi, das ist so wie Faser, der war lustig und so. Dann trägt er einen Alter da, sieh da, hockert da so ein Bäunerkalle mit. Na, lieber Schwadl, wenn ich denke, das kann recht werden. Ich denke, ja, vielleicht in der Halbzeit, dann lassen sie ihn irgendwo verschwinden. Gell? Der ganze Abend hockert der da oben. Und es ist ja so, ich bin ja eigentlich von Haus aus kein echter Opernfan, das muss ich sagen. Ich bin kein Opernfan, ich kann diese Aneinander-Naufsingerei, die kann ich nicht verputzen. Na ja. Sieh. 15 Mal singt der Reini da, ich liebe dich, ich liebe 15 Mal, verstehst du? Und dir steht neben dann, wie wenn sie dollarig werden. Ja. Und der Biss hatte sie vorher in der Garderobe schon vernascht. Nachweisbar 15 Mal singt er das. Ich habe ja mitzählt. Da war ich ja noch wach. Jetzt will ich Ihnen ja mal etwas sagen. Mir können Sie das nicht machen. Ich würde halt maximal zweimal singen. Gell, ich liebe dich, ich liebe dich. Und wenn es denn immer mal bekämpft hat, dann würde ich singen Carmen Zita, du kannst mich kreuzen. Ich kann nicht. Ich kann nicht singen, ich kann es Ihnen nur inhaltlich. Weißt du, es ist ja so, bei den meisten Operen Bregenz würdest du ja den Bodensee überhaupt nicht brauchen. Gell? Also die meisten Opera, die sie da geben, könntest du ohne einen Liter Wasser über die Bühne jagen. Ja, aber weil er eben schon mal da ist, dann lass man eben mitspielen, gell? Wir Fachleute sagen, er wird dramaturgisch, oder sagen wir mal Heilingen, in die Hellingen in die Dramaturgie hineingewurscht hat. Also das klassische Seebühnenstück ist ja eine Nacht in Venedig. Also bei einer Nacht in Venedig, da kommst du nicht ohne Wasser aus. Das ist klar, gell? Weil jetzt sagen wir mal in Venedig, da laufen ja die Lakunen, sagen die da dazu. Die Lakunen laufen ja ungehindert durch die ganze Stadt. Die schwimmen da kreuz und quer in Venedig umeinander. Ja. Na, in Venedig gibt es keine Straßen. In Venedig gibt es keine Trottoire. Und in Venedig gibt es keine Kehrwoche. Gell? Venedig wäre das pure Gift für eine schwäbische Hausfrau. Jetzt müsst ihr mal vorstellen, wenn so ein schwäbischer Putzteufel, wenn der morgens mit dem Kehrwisch und mit dem Schäferl zum Haus rauskommt und sich gut rot war da zum Kehr. Die würde sich freiwillig ersäufern. Ja. In einer verschwimmenden Wasserstraße. Also jetzt mal Spaß, weil ich sehe, die Sängerinnen, die tun mir leid. Bei Wind und Wetter müssen die singen, wenn da so ein Koloraturdragon, also so eine Sängerin ihre Weißen auf das nächtliche Schwabenmeer hinaus schmettert. Da muss ich neben dem Singer her aufpassen, dass ich keine Falten würfe.
ins Gesicht werfe, dass sich keine Runzelungen bildet, weil, dass der jugendliche Liebhaber nicht verduftet war. Mein Gott, das ist ja der Hauptgrund, warum die das auf dem See machen, weil er da nicht abkauen kann. Gell? So, nein, im Konzerthaus geben sie sowas nicht, da kennt er hinter der Notausgang noch zu Hause. Hallo, aber auf jeden Fall ist es selber so. Eine Stunde vor das losgeht, oder eine halbe Stunde vor es losgeht, da wird die ganze Gegend eingenäbelt, da wird Gift gespritzt, da meinst du, du wärst in einem oberschwäbischen Obstgarten, wo man den Äpfeln noch die letzten wertvollen Vitamine einverleibt. Aber da spritzen sie auch gegen das Ungeziefer. Wie sieht Millionen, da kommen Millionen Stechmücken, kommen da überall her, aus den Ställen vom Emmental. Bayern, Niederbayern, Österreich, Deutschland, Inter. Also sagen wir mal, Bregenz kann auch ungeziefermäßig eine internationale Besetzung aufweisen. Sie, da sind Flüge dabei, die sind schon zum vierten, fünften Mal dabei. Die könnten beim Zar und Zimmermann schon mitsummen. Weißt du? Aber sagen wir mal so, da müssen die Sängerinnen auch aufpassen, dass ihnen das Haarwesen nicht verflutet wird. Weißt du? Und so und beim Wind und dass sie nicht keine Flüge in Kusch, dass ich kein Insekt in ihrer begnadeten Rachenhöhle verirrt oder so. Weil so eine Oper ist tatsächlich ums Numgucken versaubert. Gell? Na ja, sie müsste eben, sagen wir mal, auch so ein Fliegergitter lernen. Nein, machen wir mir am Kellerfenster, da haben wir doch immer so. Ich da auch nicht viel wert, weil, wisst ihr, die müssen ja. Gehst du eh öfters aufmachen, wie mir das Kellerfenster also. Und nun ist ja so, der Dirigent, der ist natürlich fein heraus, weil der ist bewaffnet, gell? Er nimmt seinen Taktstock als Fliegetätscher. Das hat ungefähr die gleiche Wirkung, wie wenn also ein Ochs mit dem Kurschwanz wedelt, gell? Und so. Nur die, sagen wir mal, die Musikanten. Und das ist ja klassisch, da heißt die Musiker, also bei Moik und so sagt man die Musikanten, aber wenn es klassisch ist, das ist ja auch klassisch da, das sind die Musiker, die müssen so mäßig Obacht geben, dass sie nicht das spielen, was er zu fliegen abwehrt. Und dann kommt ein Problem, gell, dass man nach wie vor dieses Wasser vom Bodensee in Stuttgart sauft. Ich kann mal trinken, kann man nicht mehr sagen, sauft. Der Spiegel hat schon wieder einen halben Meter abgenommen. Die saufen und nachher sollen sie die Nudeln drin ziehen, gell? Aber jetzt die Blödsinn zum Spätzle machen und weißt, das geht doch nicht. Man kann doch ein Wasser, wo die höheren Weihen hat. Dieses Nass hat doch die höheren Weihen. Weil schon

0: Heide Angst davor gehabt. Und es war, glaube ich, so, wie waren das da, glaube ich.
1: Nein, haben wir mal getroffen im Supermarkt, das weiß ich noch ganz genau, wie wenn es gestern gewesen wäre. Wir haben uns getroffen im Supermarkt in Memphis und der Elvis gleich, oh, Fußball am Samstag, kommen wir vorbei und so. Der Tommy, ja, kommst. Und dann ist halt die Sprache aufs Haustier gekommen und der Tommy hat damals so ein kleiner Gecko-Kid.
0: Ganz süß, ein ganz süß. Der hat ja nichts gemacht, der hat ja nichts da, gell? Und der hat aber Angst gehabt vor dir, weil in der Katze mal ins Ohrläppchen reinbissen oder was.
1: Und dann hat der Elvis lauter so dumme Frage gestellt. Und irgendwann ist dann Tommy noch Ziel geworden und er hat ihm die Tutsche geplatzt. Und danach haben wir uns verstritten. War schade, aber so ist es halt manchmal. Im Musikbusiness ist das sowieso eine ganz schlimme Sache, gell, mit dem Zwischenmenschlichen. Ja. Und dann habe ich den Dialog aufgeschnappt und habe den genau abgespeichert, Wort für Wort in meinem Kopf. Und hat da ein Lied draus geschrieben. Und später hat uns der Elvis das auch geklaut. Hier hat das noch, ich weiß gar nicht mehr. Richtiger Blödsinn auf jeden Fall.
0: In the Ghetto oder
1: so. In the Ghetto oder so. Ja, uns klaut später.
0: Eigentlich heißt es ich und mein Gecko.
1: Ja. Und wir machen jetzt den Dialog. Ich spiele der Elvis noch praktisch, weil der ist ja tot, der kann es nicht mehr spielen. Und der Tommy spielt der Tommy, weil es so blöd wie der Tommy kannst du auch nicht spielen. Das muss er schon sagen. So hat sich der Dialog damals zutragen, so wie wir den jetzt wiedergeben. Hey Tommy, good to see you, man.
0: Ja, good to see you, how are you?
1: You look great, Tommy, you look great.
0: Oh, danke schön, ja.
1: I like your haircut.
0: Ah, ist so aufgefallen, ja, genau.
1: Yeah, you look like that tennis player.
0: Ja, hin viele gesagt, wieder Andre Agassi.
1: No, Steffi Graf.
0: Oh, very funny today.
1: Hey, Tommy, wegen Bundesliga, Samstag.
0: Ja, hab ich gesagt.
1: Wir kommen vorbei.
0: Kommen wir vorbei, genau, ja.
1: Ja, aber wegen deiner Haustür, hast du Haustür?
0: Nein, ich habe keine Hund, Katze, brauchst du keine Angst. Achso. Sag mal, ich habe mir so einen kleinen Gecko gekauft.
1: Gecko, what's Gecko?
0: Du schon wissen, was ein Gecko
1: no,
0: ist?
1: No, what's that?
0: Das ist so eine kleine, Eidechse-artige Kreatur.
1: Like Lizard.
0: Lizard. Genau, okay, genau. Und der tut nichts, der tut nichts, da brauchst du keine Angst.
1: Aber eine Frage, Tommy. Tommy sieht der
0: aus. Ich sehe der aus, wie kann man das beschreiben? Jetzt warte mal. Und er hat so eine schuppige Drachenhaut und auf den Kopf gucken zwei kleine Eigler raus bei meinem Gecko.
1: Und hat er auch ein Gesicht?
0: Das ist jetzt schon wieder blöde Frage, das hat er doch gerade eben gesagt. Ich hab doch gerade eben gesagt, er hat zwei Eigler auf dem Dance und das wäre echt schön, wenn du mir zuhorchen würdest. Ach, mein Gecko.
1: Muss man aufpassen.
0: Oh ja, unbedingt. Schul, dass du sagst, unbedingt. Jetzt pass mal auf.
2: Hat in den Tipp ganz blöd an der Schwanz noch längst noch fast noch ab. Und du hast ihn in der Hand der Schwanz vom Gecko.
1: That's dangerous.
0: Das ist sehr dangerous. Da müssen wir aufpassen. Bitte versprich mir das. Sehr leid.

0: eingeguckt.
1: Schau, schleppen wir einfach rum, oder nicht lang. Auf der Intensivstation gleich, das kann man, ja. Immer brauchen wir noch alles. Beim Bettler hat er gemacht, Tag und Nacht, groß was.
0: Herr Tommy, er war stressed, die.
1: Also, das weiß ich jetzt gar nicht so genau. Also nicht, das ist hundertprozentig weiß, aber ich glaub so kleine Käfer und so Insektenschweiß, mein Gecko.
0: Okay, ich bring welche mit da.
1: Ja, da könntest du frittierte Heischrecke
0: zu machen.
1: Und Killezu, genau.
0: Sag mal, gefällt er dir?
1: Ja, natürlich. Ich gang ja oft nach Spanien und Portugal in Urlaub. Ich war schon oft in so Gecko-Gegenden und dort drum hat nie an und für sich nichts gegen den mein Gecko.
0: Alles logisch, Tommy.
1: Das ist logisch, ja.
0: Und sind die Nacht aktiv?
1: Ja, also ich glaub schon, ja. Ich glaub schon, weil einmal hat ich mich jetzt mitten einstrackt und hat uns was sehr häusern und ab. Mein erster Gecko.
0: Oh, it's dangerous.
1: Mein Vater Bello, der vom Rudi, der allererste. Machst halt manchmal so Anfängerfehler, gell? Aufpassen, Leute!

0: Wort ist.
1: Ja.
0: Kann man denn essen?
1: Sag mal, ich muss sagen, ich hätte es mal probiert. Einfach mit den 6 Tagen LSD einbeutsch, da schmeckt der fast doch ist mir so wie Hamstoff.
0: Delicious.
1: Das ist gerade so Richtung Eichhörnle.
0: Like squirrel.
1: Das hast du doch immer mega, gell?
0: Ja, mit Erdnussbutter.
1: Ja, ganz genau.
0: Und Tommy, wenn du den Pflegen tust.
1: Ja.
0: Tust du den durchbürsten?
1: Durchbürsten im Gecko. Also das ist jetzt wieder Plänefrage, Elvis. Ich weiß ja nicht, wo hast du jetzt den Blödsinn her? Aber durchbürsten tut man doch bloß Hund oder Pferd oder meine Gecko.
0: Ja, weißt du warum? Ich hab gelesen.
1: Du hast gelesen.
0: Ja, weil...
1: Du hast gelesen.
0: Im Lexikon.
1: Im Lexikon,
0: ja, natürlich. Weil Gecko ist doch ein Säugetier.
1: Säugetier, Gecko, ja, ich zeige dir.
0: Ja.
1: Also Elvis, du bist echt blöd. Also sorry, das muss ich jetzt mal sagen. Ich meine, ich weiß, du hast auf dem Kopf Metuffi drin. Aber dass du so blöd bist, das sind echte Dinge.
0: Hey, Tommy. Fuck you, Tommy.
1: Ja, es ist doch so. Also zwei ganze, ganz über die blöde Fragerei die ganze Zeit. Da mache ich nicht mein Gecko hin.
0: I'm gonna steal your song.
1: Yes.

0: Må muss ich ja immer was einfallen lassen, gell? So als Rentner, gell? Mit den paar Kröten, da kannst du ja kein Geist bucken lassen, gell? Und jetzt meine nagelneue Geschäftsidee. Ihr seid die Erste, die es erfahren, gell? Wenn man so Probleme hat mit dem Beißen und so. Der Senioren McDonald. Ich werde es euch gerade mal geschwind erklären, gell? Vielleicht habt ihr mich schon stehen sehen. Am McDrive bin ich zurzeit unterwegs mit meinem Pürierstab. Wenn's pressiert, gleich passiert, nimm's püriert. Also ich bin ja selber immer wieder überrascht, was ich für Einfälle habe, gell? Und natürlich muss man so ein bisschen Akquise betreiben, deswegen bin ich seit gestern mit meinen Speisepläne am McDonald's und jeder kriegt in so ein zwei Windschutzscheiben abgebt, gell, so. Und ich sag echt, keine leichte Aufgabe. Ja, manche wehren sich. Ja, oder so wie du gestern. Ich muss ja echt gerade geschwind demonstrieren, wie das gewesen ist, gell. Kommt die da mit ihrem LKW? Hä? Jetzt ist das ja schon mal gar nicht so einfach, gell? Er ist ja ziemlich weit oben, gell? Jedenfalls, mein Kerl, gell? Ich steig da so drauf und wie ich mich gerade hochziehe und aushole und den Speiseplan in dem Moment, wo ich ihn an der Windschutzscheibe beppen habe, gell? Schaltet ihr der Scheibe die Schei. Das hättet ihr sehen sollen. Aber so leicht ist die mich nicht losgeworden, gell? Und wenn ihr noch mal wieder bei McDonald's sind und ihr seht mich ständig mit meinem Pürierstab, na denke dran, wenn's pressiert, gleich passiert, nimm's püriert.
1: Ihr glaubt jetzt nicht, was mir gestern passiert ist. Stand ich doch da am McDrive mit meinem LKW. Kommt doch da so eine militante Seniorin auf mich zu. Also war bestimmt Mitglied bei den Graue Panthers, kann ich mir gar nicht anders vorstellen. Und bebt mir da ihren Speiseplan an die Windschutzscheibe. Aber daran habe ich es gegeben. Habe ich gleich die Scheibe wie schon eingeschaltet. Das hätte er sehen sollen, da ist sie gehängt. Aber heute, nein, habe ich gedacht, also wenn ich das in dem Alter auch noch nicht kriege, dann bin ich zufrieden. Gelenkig war die, unglaublich. Aber jetzt kennt ihr das, habt ihr das schon mal gehört? Wenn's pressiert, gleich passiert, nimm's püriert. Senioren McDonald, habe ich noch nie gehört. Gleich mal gucken, was es da so gibt. 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Bertha ist der alten Freund in der Seniorentüte, ist ein Joint, hey. 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

Das ist jetzt original nicht lustig, was jetzt kommt. Ja, weil das Stück ist nämlich im Larry gewidmet. Der hat letztes Jahr bei einem tragischen Unfall sein Auto verloren.

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Wo sind wir also angelangt, bei welchem Stück? Komm, das ist bekannt aus Rundfunk und Fernsehen.

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wunderbar den zweiten Platz belegt. Und als Belohnung, Ladies, dürft ihr auch in diesen Song wieder einsteigen. Und gerade da gefällt mir es natürlich ganz besonders, weil der Text ein bisschen komplizierter ist. Aber eure Männer wissen bestimmt, worum es geht, um welche Straße. Und die Frauen gehen da wieder rein. Meine Jungs helfen ein bisschen. Ladies. Lauter. 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Die Männer steigen mit ein. Du. Brauche nix sagen. 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In der Herbertschloss. Geht es auch in laut? Nicht laut.

Der Bruno, Zucki, der ist ein sehr schwäbisch wie ein Schwab. Der hat hier das Konzert gemacht mit uns, ein Franzose im Schwabenland. Geizig bis auf die nackte Haut. Da fliegt gleich eine Flasche Bier auf mich zu. Ich möchte euch nur einen kleinen Hinweis geben. Ober, ein kleiner Stand mit wirklich hübschen, schöne junge Frauen, die für uns arme Säucher ein paar CDs verkauft. Egal, natürlich auch unsere neue CD, Ratterkarma, aber auch wunderbare CD vom Didi zum Beispiel, ganz spezielle Sachen, die nur für diese Tour aufgelegt worden sind. Mandala Street Movie von Bodo, wunderbare Sache. Nur ein kleiner Hinweis am Rande, oben in dieser Richtung. Dankeschön.

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1: Und dann gleich wieder rechts.
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0: you.
1: Dankeschön.
2: Lied nun, das mir nicht von uns nicht geklaut wurde. Wir haben es ausgeliehen von einem Engländer von Dire Straits. Der hat, Dire Straits hat eigentlich manchmal coole Texte gemacht, aber Kunde hat immer das Gleiche gesungen. Ja, egal, auf jeden Fall hat er immer gesungen, dass er irgendwie von früher, wo er mit seinen beschissenen Bands in der Blues abgenudelt hat und Kaiser auch zugehört hat, und am Schluss stehen sie düster blöd rum und Kaiser hat sie beachtet. Das ist seine Story. Damit hat er auch viel Geld verdient. Aber es ist eine schöne Saxophonmelodie. Die wollte ich unbedingt spielen. Deine komischen Tricks.

0: Vielen Dank.
1: Alex Köberlein.
2: Er bemüht sich sehr. 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

0: Kennt ihr den Keith Richards? Der Keith Richards, kennt ihr den? Das ist der Gitarrist von den Rolling Stones. Habt ihr dem schon mal ins Gesicht geguckt? Wenn du den anguckst, da ist also ein 100-Jähriger gar nichts dagegen. Dann nicht verstecken, wenn wir am Anfang Englisch singen.
1: Das klingt wahrscheinlich wie
0: Schwedisch. Ja, das, wir haben es echt einfach probieren wollen.
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1: Ja, die politischen Zeiten sind ja immer spannend, waren sie, sind sie und sie werden es auch immer sein. Und daher finde ich, gehört dieses Lied auf jeden Fall heute Abend hierhin. Der Rattenfänger, meine Damen und Herren!

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Ich muss es eigentlich sagen, es ist einfach ab und zu so, gell? Ab und zu sollte man im sogenannten Non-Voice-Kommunikationsverfahren miteinander kommunizieren. Ich kenne diese Geschichte schon, gell? Du, was hast du denn? Bist du schlecht, was? Geschäft, scheiße, oder? Komm, sag doch irgendwas. Du leck mir doch, ich will bloß meine Ruhe, gell? Und dann wird bohrt und bohrt mit einem ganz feinen Bohr. Und zum Schluss gibt es ein jetzes Schnall, gell? Na Gott, irgendeiner aus dem Zimmer. Non-Voice-Kommunikationsverfahren hilft hier, gell? Absolut. Ja, das hört sich jetzt vielleicht, die Nummer hört sich vielleicht etwas frauenfeindlich an, aber ich meine es eigentlich bloß gut.

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ich sage es euch ganz ehrlich, ich habe auch zu meinen Mitmusikern heute Abend einfach gesagt, genießt den Abend, das möchte ich auch echt sagen. Es ist ein Geschenk, für mich ist das größte Geschenk, mit solchen Menschen musizieren zu dürfen, mit solchen genialen Leuten hier einfach das zu machen, was wir am Ganzen machen, Musik. Und ihr seid dabei und ihr gehört genauso dazu, weil ohne euch wäre die Seele nicht da. Heute Abend spüre ich brutal viel Liebe und Seele. Dankeschön. Und das nächste Lied ist für euch, Wenn der Sonne.

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1: Herzlich willkommen zur neuen Sendung von Mundart Radio stellt vor. Im März 2026 hat mit Stuttgarter Zeitung besucht, um ein Interview zu machen. Mit dabei war auch der Werner Kuhnle, der Fotograf. Da er ja viel rumkommt und auch Schwäbisch schwätzt, habe ich gedacht, frage ihn mal, ob er nicht die eine oder andere Begebenheit zum Thema Mundart erzählen kann.
2: Also Schwäbisch finde ich ein ganz schöner Dialekt. Das ist manchmal, wenn man vielleicht beruflich, ich war früher nicht Fotograf, sondern habe mal im Maschinenanlagenbau gearbeitet, wenn du dann im Ausland bist oder in andere Länder, in andere Bundesländer, na, tust du vielleicht ein bisschen schwer, die verstehen du dann vielleicht nicht so. Eine kleine Story, ich war oft in Asien, in Korea, und da waren wir auch abends mit Kollegen zusammengesessen, mit Deutschen und auch Planer von Korea, und ich habe das auf Englisch dann geschwätzt, und plötzlich klopft mir eine auf die Schulter und sagt, bist du aus Stuttgart? Und so ist das, also selbst im Englischen kommt der Dialekt durch. Und eine Geschichte, also das Fotografieren, das jetzt schon viele, viele Jahre macht, das ist für mich Leidenschaft, und ich habe dann auch wirklich schon tolle Menschen kennengelernt und auch Künstler. Und ich glaube, der bekannteste ist eigentlich unser Wolle, den ich mehrmals so auch fotografiert habe. Und da war sofort ein Kontakt da. Also der hat nie irgendwo arrogant gewirkt und war ganz toll. Und die letzte Begegnung mit ihm, die war im Bräuningerland. Da gab es eine Kunstausstellung, und zwar haben viele, viele Künstler die Eier, die sie kriegt, sind 2,50 Meter große Plastikeier, die haben die gestalten können, sei es mit Farbe anstreichen, mit Stoffe bekleben, verschiedene Techniken. Und ich war dann 2-3 Mal beim Wolle daheim, weil der in Backnang war und Freiberg nicht so weit weg ist, und habe dann ihn auch ein bisschen intensiver kennengelernt, und das war echt total klasse. Und am Donnerstag vor Karfreitag war dann in Bräuningerland eine Versteigerung, und da sind die Eier dann versteigert worden für einen guten Zweck. Und diese Versteigerung, die ist eigentlich so gut gelaufen, dass damals der Sendermanager gesagt hat, komm, wir sitzen zusammen und trinken noch ein bisschen Osterweile, Osterbierle oder sowas. Und es war dann so eine tolle Stimmung. Ich habe da auch noch ein bisschen fotografiert, und ich bin dann heimgekommen zu meiner Frau und habe gesagt, du, ich habe eine wahnsinnige Idee. Wenn ich einen runden Geburtstag feiere, da frage ich mal der Wolle, ob der kommen wird. Und na, war sie eigentlich auch einverstanden, zufrieden. Und sie hat gesagt, oh, das wäre mal eine gute Idee. Und ich glaube, der Wolle wäre ein bisschen günstiger wie jetzt Stones und so. Und das hätte man irgendwo schön in den Griff gekriegt. Und es war ein super schöner Fototermin. Und dann war es so, am Ostermontag, glaube ich, da war Formel 1 Rennen, und all 2 Stunden später, nachdem der Rennen das vorbei war, ruft Bekannte, die da auch bei der Aktion dabei war, die auch künstlerisch tätig war, ruft sie an, ob ich noch die Bilder habe. Da habe ich für mich gedacht, das war jetzt vor 3 Tagen, und dann habe ich gesagt, klar habe ich sie. Und dann sagt sie, ist jetzt auch für mich ein bisschen emotional. Ja, der Wolle war verstorben da, der war da, hat das Formel 1 Rennen angeguckt und hat dann, ja, einfach sein Leben ist zu Ende gegangen. Und jedes Mal, wenn ich im Auto sitze und ich höre da, ich muss die Straßenbahn noch kriegen oder so, das ist einfach emotional, wie jetzt gerade auch.
3: Ja, das glaube ich schon. Der Wolle war wirklich ein ganz besonderer Mensch. Er hat auch für viele, viele andere Künstler Steigbügelhalter sozusagen gemacht und hat viele auf den Weg gebracht, die heute noch von ihm schwärmen. Also das, da haben wir wirklich einen ganz schweren Verlust erlebt.
2: Und auch, er war ja auch Lehrer, hat es auch, glaube ich, ziemlich lange noch gemacht. Also er hat zwar viele Lieder geschrieben, aber er ist nicht Millionär geworden. Er hat da wirklich kämpfen müssen, aber er hat gekämpft mit Leidenschaft. Ja. Und das war eigentlich schon.
3: Bei ihm hat man gemerkt, dass auch die Mundart eigentlich die Basis ist und dass er wirklich dadurch auch geerdet wird. Gell? Also vielen Dank für die tolle Geschichte.
2: Dankeschön, hat mir auch

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0: Grüß Gott. Betrachten wir uns doch heute mal das Schwäbische Haus, also das alte Schwäbische Haus. Und da fangen wir von unten an mit dem Keller. Wenn man heute vom Keller schwätzt, dann meint man eigentlich den Vorkeller oder den Sudrei. Der klassische Keller im Schwäbischen Haus ist ein Gewölbekeller quer. Das war eine Lagerstelle für das Obst, für den Most, für die Kartoffeln oder Eibier. Und dann ist er erst raufgegangen in den heutigen Keller. Der ist damals der Sudrei. Es ist im 17., 18. Jahrhundert zu uns gekommen. Es ist eigentlich der Vorkeller. Der Raum über der eigentlichen Keller. Hobbyraum, Werkstatt. Da hat der Bauer im Winter geschafft. Im Keller gibt es unter der Decke nochmal ein Brett. Das nennt sich Hut oder Hang. Auf dieser Hang wird Speck oder Butter aufbewahrt als Schutz vor dem Mäus. Und über dem Keller als Vorstufe finden wir das Sudrei. Das ist im Grunde der Vorkeller. Im 17. und 18. Jahrhundert zu uns kommen und dann groß in Mode. Es ist also der Vorkeller, der Raum über dem eigentlichen Keller, Hobbyraum, Werkstatt und so weiter. Da hat der Bauer auch früher schon das gemacht, was er fürs Frühjahr braucht.

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So, und jetzt hätte ich euch noch einen etwas längeren Vers. Mit den Schwabenecho-Versen sind wir durch. Das ist ein Thema, das geht mir schon lange im Kopf rum. Das Schwäbische hat ja sehr viele französische Wörter. Manchmal sind sie über die Zeit hinweg so verballhornt worden, dass man im Grund der französische Ursprung schon gar nicht mehr erkennt. Andere sind noch klar und deutlich wie im Französischen. Manche werden noch benutzt, sind nach wie vor in der Umgangssprache, andere sind Vergesser. Aber was ich glaube, erkannt zu haben, meine Großeltern haben noch viel mehr diese schwäbischen, französisch-schwäbischen Worte in ihrer Alltagssprache gehabt, wie das heute der Fall ist. Jeder Schwab kann auch Französisch. Eins, das darfst du mir glauben, ein wenig Französisch kennen alle Schwaber. Herrsch manchen so paar Lehrer, glaubst du am Ende, der hat Napoleon noch persönlich kennt. So strackt der Schwab aufs Kanapé und hat sein Geld im Portemonnaie. Gegenüber ist für ihn vis-à-vis und zum Rolllader seit der Jalousie. Guck, so seid er zur Tüte und Chapeaus, das sind seine Hüte. Sei Grenz, das ist der Dätz und der Spaß, der Feier, das ist der Fetz. Politiker sind für ihn ein Saubagage, kriegert nachher ein Mordsblamage, nur ein großer Apanage und landet in der Chefetage. Sowas bringt der Schwab in Rage, feuerrot wird auch seine Visage. Doch seine Frau, die bringt ihn zur Raison, er chauffiert ihn nicht und ist ein Rindsbouillon. Passiert was Schlimmes, ist der Grand Malheur. Zum Hausschneider geht der Schwab zum Friseur. Beim Bremser haut er die Mücke rein, so schön kann schwäbisches Französisch sein. Zum Biesler geht der Schwab aufs Pissoir. Das ist von Seuch aus Porzellan ein Reservat. Und es ist wahrlich ein Mordsplaisir. Lasst langsam nach der Druck, das sage ich dir. Bei mancher Madame, da ist der Fall, sie ist wirklich ein Berserragall. Schikaniert ihren Matoschur, schwadroniert und schimpft in einer Tour. Ein Hämmertle oder ein Bliesle ist für der Schwaube Chemiesle. Ein Pantalon oder ein Hose ist für ihn tut mir im Schoß. Ein Rägerdach, das wisst ihr, ist für der Schwab ein Parablui. Das ist eins, das ist noch so richtig drin. Ein Schreibtisch ist ein Sekretär und ein Nagelset ein Necessaire. Ein Nachttopf ist bei Jumper, das weiß man schon. Und zur Tuba sei bei Bomberton. Gehsteig ist für der Schwabs Trottoir, das verstarb man vom Lech bis Antloar. Hat die Neubestellung eine Blessur, schickst das ganze Klompretour, sei das Produkt sei miserabel, für den Hersteller echt blamabel. Das Mädle möchte abends mit einem Kerle promenieren und der Vater hofft, sie tut sich auch ein wenig genieren. Du weißt beim Fissima Tentler machen, da kommen Sachen raus, die sind nicht gerade zum Lachen. Lass dich von dem Kerle nicht in Bredouille bringen. Schwätz mit der Mutter, die kann dir da ein Liedle singen. Wenn der Bub zudringlich wird, sei's IG, lass ihn Tutzwitz stau und sei's Ade. Fürs Buzele, der Budel kommt von Butei. Doch guckst zu dem Kindle in sei Schäsle, nein, ist es dem egal, das ziert ihn einfach nein. So schön kann unser schwäbisches Französisch sein. Danke. Muckifuck, das weiß man eh, ist aus Treut und Rieber ein Kaffee. Französisch kommt's von Mokka Faux, also falscher Mokka oder so. Der Schwab ist entspannt, leger, freut sich am Monatsende aufs Neue so leer. Er kehrt auch ganz zur Hotvolle, er liebt halt schon Komödie. Er offeriert, garniert, flaniert, mokiert sich und er resoniert. Und es passiert, dass er auswärts mal logiert und von Haus aus ist er wie von couragiert. Ist der Schwab ein richtig feiner Herr, hat er eine noble Wohnung im Parterre. Was er bei seinem Salär sich leisten kann, da wohnt man nicht im Souterrain. Und er weiß,
Er hat fürs gräsere Renommee nicht bloß ein samtes Cannabis. Er hat dazu ein neues Chaiselon und ein nobler Leuchter am Plafond. In seinem Salon, da statt der Vitrine, erklärt er mit ganz stolzer Miene. Und auf seinem Bett, da liegt der Dix Plumeau und der Gros Biffel hat es sowieso. Auch ist er ein sehr galanter Kavalier und die Damen, sie sind sein Pläsier. Er promeniert mit ihnen zum Basledo und offeriert ganz leger Bonbon. Mein lieber Scholli, er ist auch noch Gourmet. Schwein schwärmt von feinem Rindshaché, in einer Casserole anbraut, das Gemüse blanchiert und als miteinander von der Mamsell serviert. Doch normal sind Schwauber anders drauf, wachsen von der Heu aus sparsam auf, die das Portemonnaie nie unnötig malträtieren, gar nie blödsinniges Geld riskieren. Er ist nicht, wird Franzose schick, viel z'gniggert für'n Modetick. In seiner Montur, aber auch adrett. Er braucht nichts von dem Lafayette. Er macht auch mit dem Menü kein Geschieß. Schwäbische Küche schmeckt auch so ganz gewiss. Er empfiehlt kein Haute Cuisine, mords grandios. Er empfiehlt auch Spatze mit einer Sauce. Und eins kann ich als Schwabe euch garantieren. Es kostet nichts, Irving. Französisch zum Parlieren. Man wirkt